kommen morgen am Sonntag in die ukrainische Hauptstadt Kiew. Das haben der ukrainische Präsident Zelensky und auch US-Präsident Trump bestätigt. Die beiden Abgesandten wollen zuvor in Moskau mit Kreml-Chef Putin sprechen. Witkow und Kushner sind in der Trump-Regierung für die Bemühungen um ein Ende des russischen Angriffskriegs gegen die Ukraine zuständig. In den vergangenen Monaten lagen die Gespräche allerdings auf Eis. In der Fußball am Sonntag in die ukrainische Hauptstadt Kiew. Das haben der ukrainische Präsident Zelensky und auch US-Präsident Trump bestätigt. Die beiden Abgesandten wollen zuvor in Moskau mit Kreml-Chef Putin sprechen. Witkow und Kushner sind in der Trump-Regierung für die Bemühungen um ein Ende des russischen Angriffskriegs gegen die Ukraine zuständig. In den vergangenen Monaten lagen die Gespräche allerdings auf Eis.

0: Hannover und Karlsruhe trennten sich 2:2, genauso wie Bielefeld und St. Pauli. Bei der Basketball-Heim-WM hat das deutsche Nationalteam der Frauen einen schlechten Start erwischt. Zum Auftakt gab es in Berlin eine 53:83 Niederlage gegen Mitfavorit Spanien. Heute geht es dann gegen Japan. Und das trendet gerade online, das Abschiedstrikot von Adidas für die deutsche Fußballnationalmannschaft. Ab nächsten Jahr übernimmt ja Nike. Deshalb hat der Ausrüster aus Herzogenaurach jetzt diese Überraschung angekündigt. Mit dem Spezialtrikot läuft die DFB-Elf in 3 Wochen beim Nations League-Spiel gegen die Niederlande auf. Wie das neue Trikot aussieht, ist noch geheim. Im Netz wird jetzt darüber spekuliert. Das Antenne Bayern Verkehrszentrum. Wir wollen, dass ihr gut ankommt. Wir starten mit der A3 Würzburg Richtung Frankfurt. Bitte aufpassen zwischen Wertheim-Lenkfurt und Marktheidenfeld. Hier gab es einen Unfall. Dann die A7 Ulm Richtung Füssenreute. Hier zwischen dem Dreieck Allgäu und Eumittelberg Gefahr durch ein totes Tier auf der Fahrbahn. Und die A92 haben wir noch München Richtung Deggendorf. Zwischen Wörth an der Isar und Dingolfing West ein Unfall im Baustellenbereich. Es laufen jetzt die Bergungsarbeiten. Die linke Spur ist gesperrt. Die neuesten Blitzer bayernweit. Nur bei uns stehen in Schwabach auf der B2, in Wolfratshausen auf der B11 und auf der B17 noch einer hier auf Höhe Königsbrunn. Wenn ihr noch was habt, Staus oder Blitzer, ihr erreicht uns immer kostenlos unter der 0800 994 9000. Gute Fahrt euch.
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2: Das Antenne Bayern Verkehrszentrum. Wir wollen, dass ihr gut ankommt. Wir starten mit der A3 Würzburg Richtung Frankfurt. Bitte aufpassen zwischen Wertheim-Lenkfurt und Marktheidenfeld. Hier gab es einen Unfall. Dann die A7 Ulm Richtung Füssenreute. Hier zwischen dem Dreieck Allgäu und Eumittelberg. Gefahr durch ein totes Tier auf der Fahrbahn. Und die A92 haben wir noch München Richtung Deggendorf. Zwischen Wörth an der Isar und Dingolfing West ein Unfall im Baustellenbereich. Es laufen jetzt die Bergungsarbeiten. Die linke Spur ist gesperrt. Die neuesten Blitzer bayernweit. Nur bei uns stehen in Schwabach auf der B2, in Wolfratshausen auf der B11 und auf der B17 noch einer hier auf Höhe Königsbrunn. Wenn ihr noch was habt, Staus oder Blitzer, ihr erreicht uns immer kostenlos unter der 0800 994 9000. Gute Fahrt euch.
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0: Das Antenne Bayern Wetter. Im Moment zeigt sich der Freistaat zweigeteilt. Im Norden Regen mit vereinzelten Gewittern, im Süden dagegen meist klar. Die Werte gehen bis in der Früh noch runter auf 17 bis 12 Grad. Heute am Samstag zieht der Regen zunächst Richtung Alpen weiter. Danach wird es aber recht freundlich mit einem Sonne-Wolken-Mix. Allerdings wird es ziemlich windig bei 20 bis 25 Grad.
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0: Mit Hendrik Daum einen schönen guten Morgen. Auch wenn's noch ein Stück weit weg ist, das Allgäu steckt schon voll in den Weihnachtsvorbereitungen. In Bad Wörishofen wird sogar schon das Christkind gesucht, wie Bayern-Reporter Leon Stojanovic berichtet.
2: Dafür hat die Stadt auch so eine Art Checkliste rausgegeben. Das zukünftige Christkind sollte zwischen 10 und 14 Jahre alt sein und kein Lampenfieber haben. Spaß am Auswendiglernen sollte auch dabei sein, damit es mit der Eröffnung des Weihnachtsmarktes leichter klappt. Ansonsten stehen noch 3 Fototermine an und das Christkind zieht die Gewinner der Weihnachtsgewinnspiele.
0: Nach dem Sabotageversuch auf ein Umspannwerk in Dormagen in Nordrhein-Westfalen und den Anschlägen im Süden Brandenburgs und in der Nähe von Köln fahndet die Polizei nach einem Verdächtigen. NRW-Innenminister Reul teilte mit, die Polizei habe dessen LKW sichergestellt und in seiner Wohnung sei Material für Sprengstoff gefunden worden. Der Mann sei jetzt zu Fuß auf der Flucht. Sein Name steht unter 2 Bekennerschreiben, die die Ermittler für echt halten. Reul sagte, nach aktuellem Stand müsse von Klimaextremismus ausgegangen werden. Die US-Vermittler Witkoff und Kushner kommen morgen am Sonntag in die ukrainische Hauptstadt Kiew. Das haben der ukrainische Präsident Zelensky und auch US-Präsident Trump bestätigt. Die beiden Abgesandten wollen zuvor in Moskau mit Kreml-Chef Putin sprechen. Witkoff und Kushner sind in der Trump-Regierung für die Bemühungen um ein Ende des russischen Angriffskriegs gegen die Ukraine zuständig. In der Europäischen Union schlummern in ausgedienten Haushaltsgeräten und alter Unterhaltungselektronik ungenutzte Rohstoffwerte von mehr als 65 Milliarden Euro. Diana Kramer mit den Einzelheiten.
3: Schätzungsweise 700 Millionen nicht mehr genutzte Smartphones verstauben allein in Schubladen, nur hier in Europa. Und darin enthalten sind laut Experten rund 50.000 Tonnen wichtige Rohstoffe wie Kupfer, Aluminium, Lithium, Kobalt oder seltene Erden. Was bei der Produktion von Neugeräten Unmengen an Geld verschlingt, bleibt oft ungenutzt, sobald die ausgedient haben. Die Studienautoren sehen als Lösung mehr Reparatur statt Neukauf und die Wiederverwendung von Elektronikmodulen oder auch Motoren, zum Beispiel bei Waschmaschinen.
0: In der Fußball-Bundesliga feiert Stuttgart einen Heimsieg. Der VfB hat am Abend mit 4:1 gegen Köln gewonnen. In der zweiten Liga gab es 2-mal Unentschieden. Hannover und Karlsruhe.
3: Von Neugeräten Unmengen an Geld verschlingt, bleibt oft ungenutzt, sobald die ausgedient haben. Die Studienautoren sehen als Lösung mehr Reparatur statt Neukauf und die Wiederverwendung von Elektronikmodulen oder auch Motoren, zum Beispiel bei Waschmaschinen.
0: In der Fußball-Bundesliga feiert Stuttgart einen Heimsieg. Der VfB hat am Abend mit 4:1 gegen Köln gewonnen. In der zweiten Liga gab es 2-mal Unentschieden.

0: Ein neuer Bewohner im Münchner Tierpark Hellerbrunn. Zum ersten Mal ist dort jetzt ein mittelamerikanischer Tapir eingezogen. Matteo heißt er. Bilder von dem kleinen Tapir werden bei Insta reihenweise mit "Oh, wie süß" kommentiert. Ja, und besonders süß ist auch wirklich die Schnauze. Ab heute soll er für die Besucher zu sehen sein. Ihr findet Matteo im Nashornhaus. Das Antenne Bayern Verkehrszentrum. Wir wollen, dass ihr gut ankommt. Zwei Meldungen haben wir. Einmal die A92 München Richtung Deggendorf. Hier laufen Bergungsarbeiten nach einem Unfall zwischen Wörth an der Isar und Dingolfing West. Die linke Spur ist gesperrt. Und dann haben wir noch die A96 Lindau Richtung München. Bitte vorsichtig fahren. Zwischen Stetten und Mindelheim, da liegen größere Gegenstände auf der Straße. Die neuesten Blitzer bayernweit. Nur bei uns stehen in Nürnberg an den Rampen auf der B304 auf Höhe Nussdorf und in Günzburg hier auf der B16. Wenn ihr noch was habt, Staus oder Blitzer, ihr erreicht uns immer kostenlos unter der 0800 994 9000. Gute Fahrt euch.
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0: Das Antenne Bayern Verkehrszentrum. Wir wollen, dass ihr gut ankommt. Zwei Meldungen haben wir. Einmal die A92 München Richtung Deggendorf. Hier laufen Bergungsarbeiten nach einem Unfall zwischen Wörth an der Isar und Dingolfing West. Die linke Spur ist gesperrt. Und dann haben wir noch die A96 Lindau Richtung München. Bitte vorsichtig fahren. Zwischen Stetten und Mindelheim, da liegen größere Gegenstände auf der Straße. Die neuesten Blitzer bayernweit nur bei uns stehen in Nürnberg an den Rampen auf der B304 auf Höhe Nussdorf und in Günzburg hier auf der B16. Wenn ihr noch was habt, Staus oder Blitzer, ihr erreicht uns immer kostenlos unter der 0800 994 9000. Gute Fahrt euch.
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3: Das Antenne Bayern Wetter. Im Norden oft nass, im Süden meist trocken und mit Frühwerten zwischen 17 und 12 Grad. So starten wir rein in den Samstag. Ja, und tagsüber zieht der Regen dann zunächst Richtung Alpen weiter. Danach wird's aber recht freundlich mit einem Sonne-Wolken-Mix. Allerdings wird's ziemlich windig bei 20 bis 25 Grad.
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3: Mit Hendrik Daum einen schönen guten Morgen. CSU-Chef Söder hält daran fest, für die Nachfolge des Bundespräsidenten eine Frau zu nominieren. In der Rheinischen Post warnt Söder CDU und SPD davor, kurz vor der Entscheidung von dieser Grundsatzfestlegung abzurücken. Söder wörtlich, was wäre das denn für ein Signal? Als mögliche Kandidatin für das Amt des Staatsoberhaupts nennt Söder erneut Ilse Aigner. Sie könne, so Söder, mit ihrer Bürgernähe dem Eindruck eines abgehobenen Establishments entgegenwirken. Die Polizei fahndet weiter mit Hochdruck nach einem 48-Jährigen, der Sabotage am deutschen Stromnetz verübt haben soll. In seiner Wohnung in Gevelsberg in Nordrhein-Westfalen wurde Sprengstoff gefunden. Bekennerschreiben mit eindeutigem Täterwissen gingen bei mehreren Medien ein. Bundesinnenminister Dobrindt spricht von Klimaterrorismus eines Einzeltäters. In den Schreiben wird Stromerzeugung aus fossilen Brennstoffen als Verbrechen bezeichnet. Die Vorfälle konzentrieren sich auf Nordrhein-Westfalen, Brandenburg und Sachsen. Ganz Deutschland blickt gespannt nach Sachsen-Anhalt, das morgen einen neuen Landtag wählt. Heute wird der Wahlkampf beendet. In letzten Umfragen liegt die AfD weiterhin deutlich vor der CDU. Aktuell regiert in Sachsen-Anhalt eine Koalition aus CDU, SPD und FDP. Das Bündnis wird aber allen Befragungen zufolge seine Mehrheit verlieren. David Riemer berichtet.
5: Bekommt Deutschland die erste AfD-geführte Landesregierung oder läuft es auf eine Minderheitsregierung unter Führung der CDU hinaus? Die AfD setzt auf eine absolute Mehrheit. Laut letzter Umfragen wird es dazu aber nicht reichen. Bei einer Minderheitsregierung wäre die CDU unter Umständen für Mehrheiten im künftigen Landtag auch auf die Stimmen der Linken angewiesen. Die Suche nach einer neuen Landesregierung wird wohl sehr schwierig werden.
3: Die US-Vermittler Witkoff und Kushner kommen morgen am Sonntag in die ukrainische Hauptstadt Kiew. Das haben der ukrainische Präsident Zelensky und auch US-Präsident Trump bestätigt. Die beiden Abgesandten wollen zuvor in Moskau mit Kreml-Chef Putin sprechen. Witkoff und Kushner sind in der Trump-Regierung für die Bemühungen um ein Ende des russischen Angriffskriegs gegen die Ukraine zuständig. In der Fußball-Bundesliga hat Stuttgart sein Heimspiel gegen Köln souverän für sich entschieden. Die Schwaben siegten am Abend mit 4:1. In der zweiten Liga sind die beiden Freitagsspiele unentschieden ausgegangen. Hannover und Karlsruhe trennten sich 2:2. Und auch die Partie Bielefeld gegen St. Pauli endete 2:2. Und das trendet gerade online, das Abschiedstrikot von Adidas für die deutsche Fußballnationalmannschaft. Ab nächstem Jahr übernimmt ja Nike. Deshalb hat der Ausrüster auch entschieden, die Schwaben siegten am Abend mit 4:1. In der zweiten Liga sind die beiden Freitagsspiele unentschieden ausgegangen. Hannover und Karlsruhe trennten sich 2:2. Und auch die Partie Bielefeld gegen St. Pauli endete 2:2. Und das trendet gerade online, das Abschiedstrikot von Adidas für die deutsche Fußballnationalmannschaft. Ab nächstem Jahr übernimmt ja Nike.

0: gegen die Niederlande auf. Wie das neue Trikot aussieht, ist noch geheim. Im Netz wird aber jetzt darüber spekuliert. Das Antenne Bayern Verkehrszentrum. Wir wollen, dass ihr gut ankommt. Nur eine Meldung haben wir von der A96 Lindau Richtung München. Bitte aufpassen zwischen Stetten und Mindelheim. Da liegen größere Gegenstände auf der Fahrbahn. Die neuesten Blitzer bayernweit. Nur bei uns stehen in Rot in der Allersberger Straße, auf der B20 auf Höhe Pilsting und in Wolfratshausen hier auf der B11. Wenn ihr noch was habt, Staus oder Blitzer, ihr erreicht uns immer kostenlos unter der 0800 994 9000. Gute Fahrt euch.
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0: Styles mit American Girls.
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1: Das Antenne Bayern Verkehrszentrum. Wir wollen, dass ihr gut ankommt. Eine Meldung haben wir von der A3 Nürnberg Richtung Frankfurt. Bitte aufpassen. Zwischen Würzburg Randersacker und Würzburg Heidingsfeld. Da steht ein unbeleuchtetes Pannenauto auf dem Standstreifen. Die neuesten Blitzer bayernweit. Nur bei uns stehen auf der A93 auf Höhe Raubling, auf der B85 bei Sulzbach-Rosenberg und in Nürnberg hier an den Rampen. Wenn ihr noch was habt, Staus oder Blitzer, ihr erreicht uns immer kostenlos unter der 0800 994 9000. Gute Fahrt euch.
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0: Antenne Bayern-Wetter und da ist heute alles mit dabei Richtung Voralpenland. Da regnet es erstmal noch, vereinzelt sind auch mit Gewitter mit dabei. Sonst scheint heute wieder die Sonne, es bleibt aber windig. Die Temperaturen im Schnitt 20 bis 25 Grad, im Moment schon recht angenehm mit 16 Grad in Schonungen in Unterfranken, 18 Grad in Günzburg in Schwaben und 20 Grad in Deggendorf in Niederbayern schon. Morgen gibt es dann richtig herbstlich, morgens Nebel, danach scheint dann überall die Sonne bei angenehmen 21 bis 26 Grad.
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0: Mit Katrin Steinberger, guten Morgen. In diesem Monat beginnt im Freistaat die Tarifverhandlungen für die Metall- und Elektroindustrie. Die ist wichtig für uns in Bayern. Da zählt zum Beispiel die ganze Autobranche dazu. Bayern-Reporter Stefan Mack in Oberbayern.
2: Im Moment arbeiten 840.000 Angestellte in der Branche. Wegen der Wirtschaftskrise werden es aber monatlich weniger. Die Arbeitgeber fordern deshalb von der Gewerkschaft IG Metall, dass sie sich bei ihren Lohnforderungen zurückhält. Laut dem IFO-Institut hier in München hat sich die Stimmung in der deutschen Industrie zuletzt aber etwas verbessert.
0: In Sachsen-Anhalt wird morgen ein neuer Landtag gewählt. Die Parteien gehen heute nochmal auf Stimmenfang und die Bürger auf die Straße. In Magdeburg sind rund ein Dutzend Veranstaltungen angemeldet, in Halle mehrere Kundgebungen für Demokratie. Die größte Aktion startet am Nachmittag auf dem Magdeburger Domplatz. Erwartet werden um die 8000 Teilnehmer. Zu schnell gefahren, mit dem Handy am Steuer erwischt oder bei Rot über die Ampel, das kann jetzt deutlich länger geahndet werden. Thomas Bremser mit den Einzelheiten.
3: Nämlich 6 Monate statt 3. Und die Behörden können durch bestimmte Maßnahmen die Frist von vorne beginnen lassen. Bei technischen Verstößen gilt eine Frist von 2 Jahren. Der Automobilclub kritisiert das. Manche könnten sich nach so langer Zeit gar nicht mehr erinnern, wer das Auto gefahren ist. Man sollte jeden Bußgeldbescheid penibel prüfen, bevor man zahlt.
0: Die Weltkarte soll sich ändern. Das fordert eine neue UN-Resolution. Die Flächen der Kontinente sollen realistischer dargestellt werden. Afrika wirkt darauf dann größer, Kanada, die USA und Russland kleiner. Auf der bisher genutzten Mercator-Weltkarte sehen Gebiete weit im Norden und Süden größer aus, als sie tatsächlich sind. 2. Spieltag in der Fußball-Bundesliga. Der VfB Stuttgart feiert gegen Köln einen 4:1 Heimsieg. Heute Abend spielt der FC Bayern. Und da ist offenbar Jamal Musiala zurück im Kader. Nach Medienberichten ist er mit der Mannschaft zum Spiel auf Schalke gereist. Der 23-Jährige hatte ja mehrere Partien verpasst. Grund waren Zusammenbrüche in 2 Testspielen. Anpfiff auf Schalke ist heute Abend um 6:30. Und das trennt gerade online. Wir bleiben beim FC Bayern. Manuel Neuer, der Keeper, der ist wieder Papa geworden. Mit seiner Frau Annika sind sie Eltern geworden. Das berichtet die Bild. Es soll ein Junge sein. Manuel Neuer hat selbst dazu noch nichts gesagt. Nach Luca ist es das 2. gemeinsame Kind der beiden. Ob offiziell oder nicht, in den Socials gratulieren jetzt alle zum Nachwuchs und freuen sich mit Familie Neuer. Das Antenne Bayern Verkehrszentrum. Wir wollen, dass ihr gut ankommt. Und da schauen wir auf die A3 Nürnberg Richtung Frankfurt zwischen Würzburg-Randersacker und Würzburg-Heidingsfeld. Da steht ein kaputtes Auto auf dem Standstreifen. Bitte vorsichtig dran vorbeifahren. Die neuesten Blitzer bayernweit nur bei uns. In Oberbayern auf der A93 wird geblitzt, Höhe Raubling, da ist Tempo 90 erlaubt. In der Oberpfalz auf der B85 einer bei Sülzbach-Rosenberg und in Mittelfranken wird in Nürnberg an den Rampen geblitzt. Und wenn ihr noch was habt, Staus oder Blitzer, gerne immer kostenlos melden unter der 0800 994 9000.
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0: Raubling, da ist Tempo 90 erlaubt. In der Oberpfalz auf der B85 einer bei Sülzbach-Rosenberg und in Mittelfranken wird in Nürnberg an den Rampen geblitzt. Und wenn ihr noch was habt, Staus oder Blitzer, gerne immer kostenlos melden unter der 0800 994 9000.
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2: Kurz nach 17:30 ist es das Antenne Bayern Verkehrszentrum. Wir wollen, dass ihr gut ankommt. Mit zwei Meldungen. Die A3 Würzburg Richtung Frankfurt zwischen Markt Heidenfeld und Rohrbrunn. Da liegen mehrere Reifenteile auf der rechten Spur und auch auf der Standspur. Da scheint ein Reifen geplatzt zu sein. Und die A9 München Richtung Nürnberg zwischen Hilpolstein und Allersberg. Eine ungesicherte Unfallstelle. Der Standstreifen ist blockiert. Die neuesten Blitzer bayernweit nur bei uns. Niederbayern, da steht ein Blitzer auf der B12. Bei Simbach 70 sind erlaubt. In Schwaben auf der B16 steht ein Blitzer bei Günzburg und auch in Fürstenfeldbruck Oberbayern. Da wird in der Augsburger Straße im 60er-Bereich geblitzt. Habt ihr noch was? Staus oder Blitzer? Meldet es immer gerne kostenlos unter der 0800 994 9000.
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3: Wunderschönen guten Morgen, es ist 6 Uhr, das Antenne Bayern Wetter. Alles Gute kommt von oben und in dem Fall spreche ich ausnahmsweise mal vom Regen, weil die meisten Seen, Flüsse und Grundwasserspeicher brauchen immer noch Nachschub. Nürnberg, Amberg, Regensburg, Ingolstadt, da kommt was runter, zieht dann weiter nach Augsburg, ein bisschen was im Allgäu und auch die Landeshauptstadt bekommt ein bisschen was ab. Danach wird es freundlicher heute und morgen, der Sonntag, der wird bayernweit recht freundlich. Temperaturen an diesem Wochenende 20 bis 26 Grad.
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0: Mit Katrin Steinberger um 6. Guten Morgen. Im Freistaat ist wieder Karpfenzeit. Die Saison ist eröffnet, die Ernte aber eher kleiner. Bayerns Teichwirte rechnen mit 4.000 bis 4.500 Tonnen weniger als möglich wäre. Fressfeinde wie Fischotter setzen den Beständen zu. Die Schwerpunkte der Karpfenproduktion liegen in Mittelfranken und der Oberpfalz. Rund 8.000 Familienbetriebe bewirtschaften im Freistaat etwa 40.000 Teiche. Die Polizei sucht noch immer nach einem mutmaßlichen Saboteur der Umspannwerke in NRW, Brandenburg und auch in Sachsen. In der Wohnung des Mannes fanden Ermittler Sprengstoff. Später stürmte ein Spezialeinsatzkommando einen zum Wohnmobil umgebauten Lastwagen. Laut Bundesinnenminister Dobrindt liegen zwei Bekennerschreiben vor, die als echt gelten. Sie enthalten Täterwissen. Seit Jahren steht der markante Johannisturm in Nürnberg leer. Und jetzt ist auch aus den Hotelplänen nichts geworden. Bei den Anwohnern wächst deshalb der Frust über den Klodeckel, wie sie den Bau nennen. Bayern-Reporterin Julia Schmidt in Mittelfranken.
5: Ja, seit 2018 tut sich hier kaum was. Dafür gibt's kaputte Scheiben und immer wieder Ärger rund um das Gebäude. Die Stadt will den Eigentümer weiter zu einer neuen Nutzung bewegen. Kaufen oder enteignen will sie aber nicht. Oberbürgermeister Markus König ist trotzdem optimistisch. In den nächsten Monaten soll sich hier eine Lösung finden.
0: Die Dorfkäserei Geifertshofen ruft mehrere Sorten zurück. Mit allen Mindesthaltbarkeitsdaten bis einschließlich 30. Oktober 2026 und dem Kennzeichen DEBW445EG. Betroffen sind unter anderem Weinbauernkäse Weingart und Geifertshofener Klassiko, verpackt und an der Theke gekauft. In einer Charge wurden Listerien nachgewiesen. Der Rückruf gilt bundesweit. Zum Auftakt des zweiten Spieltags in der Fußball-Bundesliga hat Stuttgart einen 4:1 Heimsieg gegen Köln gefeiert. Heute geht's weiter. 6 Partien stehen an. Im Topspiel ist der FC Bayern am Abend zu Gast bei Schalke. Außerdem wird heute die zweite Runde des DFB-Pokals ausgelost. Und das trenne gerade online. Ein mutiger Sprung vom 1 Meter Brett. Ein kleiner Junge zögert im Freibad davor, vom Einser zu springen. Doch dann feuern ihn die anderen Badegäste alle lautstark an. Die Unterstützung scheint ihm auch ein bisschen zu den nötigen Mut zu geben. Und tatsächlich traut er sich am Ende. Die TikTokerin Hailey hat den emotionalen Moment gefilmt. Und nicht nur die Gäste im Freibad, auch im Netz feiern die Leute den Mut des kleinen Mannes. Kurz nach 6 das Antenne Bayern Verkehrszentrum. Wir wollen, dass ihr gut ankommt und schauen auf die A9 München Richtung Nürnberg. Da läuft gerade eine Unfallaufnahme zwischen Hilpoltstein und Allersberg. Rechte Spur und Standspur sind im Moment gesperrt. Und die neuesten Blitzer bayernweit nur bei uns, Oberbayern. Auf der B304 bei Nussdorf steht einer. In Mittelfranken in Rot in der Allersberger Straße. Und in der Oberpfalz wird geblitzt auf der B85 bei Sulzbach-Rosenberg. Da sind Tempo 110 erlaubt. Und wenn ihr noch was habt, Staus, Blitzer, gerne immer kostenlos melden unter der 0800 994 9000.
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0: Capital Cities in der Antenne Bayern Samstagshow. Safe and Sound, das ist Bayerns beste Musik. Eine Schnitzeljagd. Wann habt ihr sowas zum letzten Mal gemacht? Aber jetzt nicht oldschool mit Zettel und Stift, sondern mit dem Smartphone. Die App kommt von echten Bayern, entwickelt für unsere Altstädte. Sie heißt Kobbelgobbel. Und damit entdeckt ihr unsere bayerischen Städte auf eine völlig neue Art, ganz ohne Fremdenführer, dafür mit Kopfhörern im Ohr. Wie das genau funktioniert, weiß Bayern-Reporterin Tanja Hugger. Sie war mit der App in Niederbayern unterwegs, vor allem in den Altstädten. Tanja, wie läuft das ab?
1: Ja, denn dabei futterst du eine ganze Altstadt auf, also wie zum Beispiel Passau hier. Du aktivierst die App, ein Stadtplan erscheint, das ist wie bei einer normalen Navi-App, und dann gehst du einfach los. Ja, und das Handy marschiert mit, und nach kurzer Zeit macht's dann schon Piep.
2: Zingießergasse vermampft.
1: Vermampft, schönes Wort, oder? Für jede Straße gibt's Punkte, und wenn du zu einer Sehenswürdigkeit kommst, also nehmen wir den Dom, dann gibt's einen Bonus. Da erklärt die App dann was dazu.
2: Über dir hängt eine der größten Kirchenorgeln der Welt. 17.974 Pfeifen.
1: Hast du dann ein paar Kilometer geschafft, dann heißt dann auch mal, hey, halb Passau gehört jetzt dir.
0: Geht's dabei auch um Punkte, um Ranking, um eine Bestenliste, oder wie dürfen wir uns das vorstellen?
1: Ja, so viele Punkte wie möglich zu erlaufen. Es gibt allerdings keinen Gegner. Du spielst einfach gegen bzw. für dich. Geht's nach dem Spielentwickler, dem Manuel Kübelböck, soll man einfach die Altstädte genießen, ohne ständig aufs Handy zu schauen. Kommt was Besonderes, dann hört man es ja. Die App meldet sich zu Wort. Die erste Altstadt ist umsonst. Danach kostet es 2 Euro. Und in Passau gibt es zum Beispiel auch Regensburg, Nürnberg, Bamberg oder auch München.
0: Großartige Idee aus Honau im Landkreis Freiung-Grafenau. Ihr habt es gehört auf Antenne Bayern.

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5: Das Antenne Bayern-Wetter um halb. Heute ziehen Regen, teils auch einzelne Gewitter von Franken und der Oberpfalz weiter runter Richtung Landeshauptstadt, Bayerisches Oberland und auch im Allgäu wird es heute im Laufe des Tages regnen. Und dann wird es von Nordbayern, wenn der Regen durch ist, wieder freundlicher und trocken. Dazu weht ein ziemlich kräftiger Wind. Morgen Sonntag schaut es dann richtig gut aus. Nach örtlichem Frühnebel reißt es auf. Es wird in ganz Bayern sonnig und freundlich. Ideal also für Garten, für Ausflug, Sport oder einfach draußen entspannt ein bisschen Zeit verbringen. Temperaturen an diesem Wochenende 20 bis 26 Grad.
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7: Mit Katrin Steinberger, guten Morgen. Bayern ist gerade voll im Volksfestfieber. In Augsburg läuft der Plärrer. In Passau ist Herbsthult. Und in Abensberg feiern die Menschen ihren Gillermoos. Da ist ab heute auch der beliebte Warenmarkt. Da gibt's Kleidung, Schmuck, Spielzeug, Trachten und auch eine Jobmeile ist aufgebaut. Firmen aus der Region freuen sich über neue Kollegen. Und Höhepunkt auf dem Gillermoos ist natürlich wieder der Montag mit dem politischen Gillermoos. Da schicken die Parteien wieder zeitgleich ihre Politgrößen in die Bierzelte. Nach den Sabotageversuchen gegen Stromnetze in NRW, Brandenburg und Sachsen fahndet die Polizei mit Hochdruck nach dem mutmaßlichen Täter. Der 48-Jährige hatte Bekennerschreiben hinterlassen. Das Fahrzeug des Mannes ist inzwischen sichergestellt. Gegen Sabotage, aber auch gegen Spionage und Cyberangriffe will Bundesinnenminister Dobrindt die Sicherheitsbehörden personell und technisch besser aufstellen. Bayerns Ministerpräsident Söder wirbt nach der Landtagswahl in Sachsen-Anhalt für pragmatische Regierungsmodelle. CDU-Ministerpräsident Schulze könne auch ohne klassische Mehrheit regieren, notfalls mit Tolerierung anderer Parteien. Im Bund brauche es klare Mehrheiten, in den Ländern zähle vor allem ein beschlossener Haushalt, so Söder gegenüber der Rheinischen Post. Es wird laut heute in Fuchsberg im Landkreis Schwandorf. Dort läuft heute das 24-1-Viertel-Mofa-Rennen. Bayern-Reporterin Tanja Hucker in der Oberpfalz. Warum denn ausgerechnet ein Viertel?
8: Ja, ein 24-Stunden-Rennen gab es schon. Also haben die Veranstalter einfach noch 15 Minuten draufgepackt. Es sind jede Menge Mofa-Fahrer am Start. Sie haben teilweise völlig verrückte Klamotten an. Sie fahren in Teams und wer am längsten durchhält, hat gewonnen. Die Rennstrecke ist ein abgeerntetes Stoppelfeld.
7: Zweiter Spieltag in der Fußball-Bundesliga. Der VfB Stuttgart feiert gegen Köln einen 4:1 Heimsieg. Heute Abend spielt der FC Bayern im Topspiel auswärts gegen Schalke. Und da ist offenbar Jamal Musiala zurück im Kader. Nach Medienberichten ist er mit der Mannschaft zum Spiel gereist. Anpfiff ist um 6:30. Das trennt gerade online Italiens Regierungschefin Meloni. Und ein ungewöhnlicher Moment bei einer Parteiveranstaltung. In Bari hält sie gerade eine Rede und da greift sie plötzlich zum Handy, flüstert dann mit vorgehaltener Hand ins Telefon. Schatz, ich ruf dich zurück. Dran war ihre 9-jährige Tochter, hat sie dann dem Publikum erklärt. Und es scheint dringend gewesen zu sein. Gleich 3-mal hatte sie angerufen. Beim Publikum um im Netz kommt Meloni dafür viel Sympathie. kurz nach 6:30, das Antenne Bayern Verkehrszentrum. Wir wollen, dass ihr gut ankommt und bitte vorsichtig fahren. Auf der A3 Passau Richtung Nürnberg, hier brennt ein Auto auf Höhe des Rastplatzes Kalkhofen. Es kommt zu Sichtbehinderungen. Der Parkplatz dort ist im Moment geschlossen. Dann hat jemand eine Stoßstange verloren auf der A6 Nürnberg Richtung Heilbronn. Also bitte langsam fahren zwischen Neuendettelsau und Lichtenau. Und wir haben noch eine Unfallaufnahme auf der A9 München Richtung Nürnberg zwischen Hilpoltstein und Allershausen. Rechte Spur und Standstreifen sind gesperrt. Die neuesten Blitzer bayernweit nur bei uns. Stadt Bergen in Schwaben, da steht einer auf der B300. In Oberbayern auf der A93 Höhe Raubling einer und geblitzt wird auch in Niederbayern. B12 bei Simbach, 70 sind da erlaubt. Und wenn ihr noch was habt, Staus, Blitzer, gerne melden. Kostenlos natürlich unter der 0800 994 9000.
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5: Zum Start in euren Samstag geht's ein aktueller mit ordentlich Power. Da schiebt's einen ja automatisch aus dem Bett. Kato, turn the lights off.

Also wer jetzt noch schläft, hat entweder echt einen guten Tiefschlaf, hört schlecht oder ist einfach nur gegen schmutzige Rockgitarren immun. Green Day in der Antenne Bayern Samstagshow. Wake me up when September ends. Das ist die Frühschicht der guten Laune. Und jetzt ein bisschen Country-Feeling. Beyoncé, Texas Hold'em.

Die Antenne Bayern Samstagshow mit Paul Janis Baumgartner. Schönen guten Morgen, meine Lieben. Woran erkennt man, dass Herbst ist? Ja, richtig, die Kürbisse. Sie sind wieder überall, egal wo man hinschaut, am Wegrand, im Supermarkt. Oder auch, und das ist ein absolutes Highlight, in Foxbrunn in Niederbayern. Da gibt's die Kürbiswelt und man glaubt ja gar nicht, was man mit Kürbissen alles machen kann. Traktoren aus Kürbis, Kunstwerke aus Kürbis, lebensgroße Figuren aus Kürbis, sogar eine Kürbispyramide gibt's da. Verhungern und verdursten müsst ihr in der Kürbiswelt Foxbrunn bei Bad Abach in Niederbayern auch nicht. Es gibt Kürbiswaffeln, Kürbiszimtschnecken und natürlich auch was zu trinken. Also, vielleicht ein schöner Ausflug an diesem Wochenende, täglich geöffnet, die Kürbiswelt von 10 bis 18 Uhr in Foxbrunn. Könnt euch das Ganze aber erstmal in aller Ruhe auf dem Antenne Bayern Insta-Kanal

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10: Das Antenne Bayern Wetter. Schönen guten Morgen, Regensburg. Hallo Oberpfalz, 15 Grad. Sulzbach am Main in Unterfranken, 16. Und in Zell in Oberbayern steht auf bei 18 Grad. Aktuell ist schon ziemlich warm. Wird noch wärmer. Ja, heute zieht aber erstmal im Laufe des Tages Regen. Aus der Mitte Bayerns, so Nürnberg, Amberg. Da ist so ein richtig breites Regenband in der Mitte. Das zieht Richtung Alpen, klingt dort im Laufe des Nachmittags ab. Dahinter wird es von Norden her zunehmend sonnig. Höchstwerte zwischen 20 Grad im Landkreis Hof und 25 Grad im Raum Regensburg sowie im Raum Aschaffenburg. Morgen dann viel Sonne, der Sonntag, Temperaturen ähnlich wie heute.
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10: Es ist 7 Uhr. Immer weniger Ärzte auf dem Land. Frau Dr. Steinberger aus dem Antenne Bayern Nachrichtenteam. Der Freistaat will er jetzt gegensteuern.
12: Ja, genau. CSU und Freie Wähler wollen stärker auf sogenannte Physician Assistants setzen. Also medizinische Assistenten mit Hochschulabschluss. Sie sollen die Ärzte im Alltag entlasten und Aufgaben übernehmen. Die Staatsregierung soll sich beim Bund dafür einsetzen, dass der Beruf als eigenständiger Gesundheitsberuf anerkannt wird und außerdem ist mehr Geld für neue Hausarztpraxen auf dem Land geplant.
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12: Nach NRW und Brandenburg sind auch in Sachsen Sprengvorrichtungen gefunden worden, die die Stromversorgung treffen sollten, an zwei Umspannwerken in Bautzen. Gesucht wird weiter ein Mann aus dem Rheinland, der sich in einem Brief zu den Sabotageakten bekannt hat. In einem von ihnen heißt es, Stromerzeugung aus fossilen Brennstoffen sei ein Verbrechen. In Roth in Mittelfranken haben rund 450 Soldatinnen und Soldaten ihren Offizieranwärterlehrgang bei der Luftwaffe abgeschlossen. Zum ersten Mal sind sie am neuen Standort der Offizierschule mit einem feierlichen Appell verabschiedet worden. Innenminister Herrmann betonte, wie wichtig die Bundeswehr für Frieden und Sicherheit ist. Die Weltkarte soll sich ändern. Das zumindest fordert eine neue UN-Resolution. Die Flächen der Kontinente sollen realistischer dargestellt werden. Afrika wirkt darauf dann größer, Kanada, die USA und Russland kleiner. Denn auf der bisher genutzten Mercator-Weltkarte sehen Gebiete weit im Norden und Süden größer aus, als sie tatsächlich sind. Heute ist der zweite Spieltag der Fußball-Bundesliga und der FC Bayern spielt am Abend auswärts bei Schalke. Bayern-Reporter Oskar Otten in Oberbayern.
13: Ein echtes Traditionsduell für den Rekordmeister hier aus München. In der Bundesliga gab es schon mehr als 100 Spiele gegen Schalke. Der Club aus Gelsenkirchen ist nach 3 Jahren zweiter Bundesliga wieder aufgestiegen und nach einer 3-0-Niederlage in Augsburg zum Start in die Saison entsprechend motiviert. FCB-Trainer Kompany warnt deshalb:
14: Die dürfen nicht hungriger sein als uns.
13: Anpfiff in Gelsenkirchen ist um 18.30 Uhr.
12: Das trennt gerade online. Ein Typ aus Deutschland, der einfach keine Lust mehr hat, mit seinem langweiligen Auto rumzugurken. Also tapeziert das einfach, zum Beispiel mit einer Einhorn-Tapete. Weißes Einhorn auf die Motorhaube, rosa Wölkchen aufs Dach. In den Kommentaren schreibt eine Userin, irgendwie bekomme ich gerade Lust, meinen Dacia mit Serviettentechnik auch zu verschlimmhübschen.
10: Und alle Lackierer bekommen Bauchschmerzen. Ja. Sehen wir, wie mit dem Tapeziermesser über den Lack geht. Guten Morgen, meine Lieben. Das hat ihr beim Verkehrszentrum. Wir wollen, dass ihr gut ankommt. Auf der A3 Frankfurt Richtung Würzburg zwischen Aschaffenburg und Aschaffenburg Ost. 4 Kilometer Stau, Antenne Bayern, Echtzeitmessung 19 Minuten, dauert es dort länger. Auf der A9 München Richtung Nürnberg zwischen Hilpoltstein und Allersberg Pannen, Auto rechte Spur gesperrt. A95 Garmisch-Partenkirchen Richtung München zwischen den Dreieck Starnberg und München-Fürstenried. Ungesicherte Unfallstelle, die linke Spur dicht. Die neuesten Blitzer bayernweit bei uns. Schwaben B300 statt Bergen Tempo 80. Oberbayern A93 Höhe Raubling Tempo 90. Und in Niederbayern auf der B12 Simbach im 70er Bereich. Wenn ihr noch was gesehen habt, Staus oder Blitzer, bitte lasst die Community daran teilhaben. Staus und Blitzer bitte gerne kostenlos melden. 0800 994 9000.
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10: Guten Morgen. Where is the love? Die Antenne Bayern Millennium Hits warten auf euch. Die besten Flashbacks aus den 90ern. Und Dai Dai. 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

0: großartige Künstlerin, Lutricia McNeil, durfte sie selber mal kennenlernen, wahnsinnig sympathisch. Ain't that just the way? 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
9: Genau, 7:30. Guten Morgen, Viechtach in Niederbayern, 14 Grad. Grüße in den Bayerischen Wald. Lichtenfels in Oberfranken, 15 Grad. Und Fürstenfeldbruck in Oberbayern, 17 Grad. Heute, man sieht es gut auf dem, das seht ihr jetzt nicht, aber das sehe ich vor mir. Heute zieht im Laufe des Tages Regen aus der Mitte Bayerns, Nürnberg, Amberg runter in den Süden. Richtig breites Regenband. Die Alpen kriegen auch was ab. Und dahinter wird es dann von Norden her wieder zunehmend sonnig. Höchstwerte heute zwischen 20 Grad im Landkreis Hof und 25 Grad im Raum Regensburg sowie im Landkreis Aschaffenburg. Da wird es also am wärmsten. Morgen viel Sonne, Temperaturen ähnlich wie heute.
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9: Bei uns im Freistaat steht die größte Reptilien-Auffangstation Deutschlands, und zwar in München. Und die, Katrin, feiert heute ihr 25-jähriges Jubiläum.
11: Ja, angefangen hat es damals mit zwei Kellerräumen der Ludwig-Maximilians-Universität. Und heute verteilt sich die Reptilien-Auffangstationen auf drei Standorte in München. Der Hauptstandort ist in der Kaulbachstraße. Und genau da öffnen sich heute zum Jubiläum die Türen für Besucher. Auf rund 800 Quadratmetern, also ungefähr so groß wie 4 Tennisplätzen. Da werden das ganze Jahr über Tiere gepflegt, versorgt und weitervermittelt. Schlangen zum Beispiel, Echsen oder auch Schildkröten.
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11: Wahlkampfendspurt in Sachsen-Anhalt. Morgen wird dort ein neuer Landtag gewählt. Allein in Magdeburg sind heute ein Dutzend Veranstaltungen angemeldet, darunter ein Demokratiefest. Umfragen sehen die AfD bei knapp über 40% im Moment, mehr als die aktuellen Koalitionspartner CDU, SPD und FDP zusammen. Zu schnell gefahren, mit dem Handy am Steuer erwischt oder bei Rot über die Ampel. Der Bußgeldbescheid bei solchen Verstößen kann jetzt deutlich später ins Haus flattern, denn die Fristen wurden verlängert. Bislang waren solche Ordnungswidrigkeiten nach 3 Monaten verjährt, jetzt sind es 6 Monate. Auch wenn es noch ein Stückchen hin ist, das Allgäu steckt schon voll in der Vorweihnachtszeit bzw. in den Vorbereitungen. In Bad Wörishofen wird das Christkind gesucht. Bayern-Reporter Leon Stojanovic.
12: Dafür hat die Stadt auch so eine Art Checkliste rausgegeben. Das zukünftige Christkind sollte zwischen 10 und 14 Jahre alt sein und kein Lampenfieber haben. Spaß am Auswendiglernen sollte auch dabei sein, damit es mit der Eröffnung des Weihnachtsmarktes leichter klappt. Ansonsten stehen noch 3 Fototermine an und das Christkind zieht die Gewinner der Weihnachtsgewinnspiele.
11: Deutschlands Basketballerinnen haben zum Start in die Heim-WM eine heftige Klatsche kassiert. Gegen Spanien stand es am Ende 53-83. Heute soll das gegen Japan wieder wettgemacht werden. Um 6 geht das Spiel los. Das trendet gerade online. Ein mutiger Sprung vom 1-Meter-Brett. Ein kleiner Junge zögert im Freibad davor, vom 1er zu springen. Doch dann feuern ihn die anderen Badegäste ziemlich laut an. Und das scheint so ein bisschen den nötigen Mut zu geben, dass er sich tatsächlich traut. Die TikTokerin Hailey hat den emotionalen Filmmoment gefilmt und nicht nur die Gäste im Freibad, auch das Netz feiert den Mut.
9: Und kleiner Tipp beim Anschauen, Taschentücher nicht vergessen.
11: Ja, voll süß.
9: Das ist so süß. Das hat immer ein Verkehrstipp drum. Wir wollen, dass ihr gut ankommt auf der A3 Passau Richtung Nürnberg zwischen Schwarzach und Straubing. Vorsicht, mehrere Kanister auf der Fahrbahn. A9 München Richtung Nürnberg zwischen Hildpolstein und Allersberg. Pannenauto, immer noch die rechte Spur dicht. Die neuesten Blitzer bayernweit noch bei uns. Oberbayern, Bad Tölz in der Bayerwieser Straße. Im Allgäu einer auf der B12 Richtung Kempten. Und zwar bei Untertingau, Markt Oberdorf. Tempo 100. Und in Niederbayern einer in Painten in der Kielheimer Straße. Wenn ihr noch was gesehen habt, Staus oder Blitzer, bitte gerne kostenlos melden. 0800 994 9000.
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Antenne Bayern, die Samstagshow mit Paul-Johannes Baumgartner. Schönen guten Morgen. Die Tage werden kürzer. 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

0: schnell alles mitnehmen, was nach Sommer schreit. Hier ist euer Spaßbeauftragter auf Antenne Bayern. Paul Jannis Baumgartler, mein Name. Und wie wäre es denn vielleicht mit einer Nachtwanderung mit den Kids? Taschenlampen schnappen im Dunkeln durch Wald oder Feld für die Kleinen. Echtes Abenteuer. Oder wie wäre es mit Sonnenuntergangspicknick? Decke, Brotzeit, Lieblingsgetränk. Heute, wenn die Regenwelle durch ist, wird es auch im Süden schön. Auf dem Hügel oder auf dem See den Abend ausklingen lassen. Romantik oder Familienmodus, beides durchaus denkbar. Und natürlich nochmal schnell an den See, bevor es wieder Hausaufgaben statt Handtuch heißt. Chiemsee, Ammersee, Tegernsee, Brombachsee, Auswahl haben wir wirklich genug. Und beim Wasser bleiben wir gleich, weil bei Alina, da wird's wilder. Vielleicht auch was für euch. Rafting im Outdoor-Zentrum Allgäu mit Helm in Schlauchboot, ab in den Wildwasserfluss. Viel Spritzwasser, viel Adrenalin. Viel Spaß, Alina.
1: Wir haben verschiedene Touren. Das startet ab 6 Jahren mit dem Familienrafting und dann eigentlich für jeden. Also es gibt Einsteigertouren, es gibt fortgeschrittene Varianten, je nach Sportlichkeit, je nach Alter.
0: Egal, was ihr macht, habt Spaß. Ihr habt's gehört. Auf

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8: Das Antenne Bayern Wetter. Schönen guten Morgen. Markt Heidenfeld in Unterfranken 18 Grad. Bad Birnbach, Niederbayern, Rottal 17 Grad und Bobingen in Schwaben aktuell 15 Grad. Schönen guten Morgen. Das Regenband hat Mittelfranken verlassen. Nürnberg, auch Regensburg hat ein paar Tropfen abbekommen. Jetzt sind dran das Allgäu, Teile Schwabens, der Oberpfalz und Oberbayerns. Und wenn der Regen dann weg ist, dann wird es von Norden her zunehmend sonnig. 20 Grad im Landkreis Hof bis maximal 25 im Raum Regensburg sowie im Landkreis Aschaffenburg. Und morgen, der Sonntag, viel Sonne, Temperaturen ähnlich wie heute.
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8: Bundesliga heute mit dem Topspiel am Abend. Mein FC Bayern gegen die Blauen aus Schalke. Davor wird aber noch die zweite Runde im DFB-Pokal ausgelost, Katrin. Und für unsere bayerischen Vereine, da sind noch viele richtige Hammerlose dabei.
9: Ja, weil es sind ja nur noch wenige niedrigklassige Vereine mit dabei. Und damit sind richtige Top-Duelle möglich. Der FC Bayern gegen Stuttgart zum Beispiel, also das Finale vom letzten Jahr. Oder auch ein bayerisches Derby, Nürnberg-Augsburg, ausgelost. Los wird ab 17:45. Losfee ist Weltmeister und Ex-Bayern-Star Bastian Schweinsteiger.
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9: Jetzt auch noch Sachsen. Die Polizei hat Sprengvorrichtungen an zwei weiteren Umspannwerken entdeckt, mit denen möglicherweise die Stromversorgung angegriffen werden sollte. Auch in NRW und Brandenburg hatte es ja in den letzten Tagen solche Sabotageversuche gegeben. Ein Mann aus dem Ruhrgebiet hatte sich dazu bekannt. Nach ihm wird immer noch gefahndet. Airbnb und andere Kurzzeitvermieter sorgen in vielen Städten dafür, dass Wohnungen knapp und Mieten hoch sind. Die EU plant deshalb schärfere Regeln. Denkbar sind zum Beispiel Obergrenzen für Vermietungen. Maßgeblich soll dafür das Verhältnis von Immobilienpreisen zum Einkommen der Bevölkerung sein. Seit Jahren steht der markante Johannisturm in Nürnberg leer. Und jetzt ist auch das Hotelprojekt geplatzt. Bei den Anwohnern wächst deshalb der Frust über den Klodeckel, wie sie den Bau nennen. Bayern-Reporterin Julia Schmidt in Mittelfranken.
10: Ja, seit 2018 tut sich hier kaum was. Dafür gibt es kaputte Scheiben und immer wieder Ärger rund um das Gebäude. Die Stadt will den Eigentümer weiter Marke zu einer neuen Nutzung bewegen. Kaufen oder enteignen will sie aber nicht. Oberbürgermeister Markus König ist trotzdem optimistisch. In den nächsten Monaten soll sich hier eine Lösung finden.
9: Die Dorfkäserei Geifertshofen ruft bundesweit mehrere Sorten zurück mit allen Mindesthaltbarkeitsdaten bis einschließlich 30. Oktober 26 und dem Kennzeichen DEBW445EG. Betroffen sind unter Weinbauenden Käse, Wengert und Geifertshofener Classico, verpackt und an der Theke gekauft. In einer Charge wurden Listerien nachgewiesen. Und das trenne gerade online. Italiens Regierungschefin Meloni. Und ein ungewöhnlicher Moment bei einer Parteiveranstaltung. In Bari hat sie eine Rede gehalten und ergreift sie plötzlich zum Handy. Flüstert dann mit vorgehaltener Hand ins Telefon: Schatz, ich ruf dich zurück. Dran war ihre 9-jährige Tochter, hat sie dann dem Publikum erklärt. Und es scheint auch ein bisschen dringend gewesen zu sein. 3-mal hatte sie angerufen. Beim Publikum und im Netz bekommt Meloni dafür viel Sympathie.
8: Interessant, was das Kind gesagt hat, ne? Die Tochter. Mama, mir ist langweilig.
9: Wahrscheinlich. Es ist dringend.
8: Das ist Antenne Bayern Verkehrszentrum. Wir wollen, dass ihr gut ankommt. Guten Morgen auf der 6 Pilsen Richtung Nürnberg. Zwischen dem Kreuz Oberpfälzer Wald und Nabob West. Vorsicht, Holz brennt. Die neuesten Blitzer, bayernweit nur bei uns. In Schwaben auf der B2 Richtung Harburg, kurz nach Donauwörth, Tempo 100. Oberbayern Blitzer in Weilheim in der Mahnbacher Straße und in der Oberpfalz zum Blitzer auf der B22. In der Ortsdurchfahrt Chemnat, da dürft ihr 50 fahren. 50, nicht 150. 50! Wenn ihr noch was gesehen habt, Staus oder Blitzer, bitte seid so frei. 0800 994 9000.
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8: Guten Morgen, meine Lieben, und die Millennium-Hits haben auch noch für euch. Die Flashbacks aus den 90ern, natürlich die besten. Nur das Beste für euch in Antenne Bayern, Samstagsshow. Auch in Antenne Bayern, Samstagsshow und natürlich auch alle aktuellen Hits.
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beste Musik, Anne-Marie 2002. Guten Morgen, Viertel nach acht. Ich bin so privilegiert. Ich kann es euch gar nicht sagen. Ich darf mit diesen wunderbaren Menschen zusammenarbeiten in der Antenne Bayern Samstagshow. Das Team heute im Verkehrszentrum, Oskar Otten. Im Antenne Bayern Nachrichtenteam, Katrin Steinberger, Christoph Kreis. Musikredaktion, Matthias Weber. Und die Redaktion der Samstagshow, die Schiederin. Das erklärt einiges, wenn es mal ein bisschen lauter wird, vielleicht an der einen oder anderen Stelle. Nicht nur wir sind heute früh, sehr früh aufgestanden. Da gibt es noch ganz, ganz viele andere, die die Maschine Bayern am Laufen halten. Und für euch jetzt ein kleines musikalisches Dankeschön.

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19: Morgen, 8:30. Das Antenne Bayern Wettermarkt. Heidenfeld in Unterfranken wird wach bei 18 Grad. Bad Birnbach in Niederbayern schält sich aus dem Bett bei 17 Grad. Und Bobingen in Schwaben, da werden die Einkaufslisten für den Wochenendeinkauf bei aktuell 15 Grad gemacht. Ja, Regen in Augsburg aktuell, Ingolstadt, Bad Tölz, Rosenheim, Trostberg, Mühldorf. Der Süden und der Osten Bayerns sind jetzt dran. Und wenn der Regen dann weg ist, dann ist bayernweit recht sonnig. Höchstwerte zwischen 20 Grad im Landkreis Hof und 25 Grad im Raum Regensburg sowie im Landkreis Aschaffenburg. Morgen, wenn ihr was unternehmen wollt, viel Sonne, Temperaturen ähnlich wie heute.
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19: Katrin aus dem Antenne Bayern Nachrichtenteam. Bayern hat Temperatur, Bayern ist gerade voll im Volksfestfieber.
3: Ja, passend zum Wetter. Morgen zum Beispiel in Augsburg, da läuft der Plärrer. In Passau die Herbstduld. In Abensberg feiern die Menschen ihren Killermoos. Da ist ab heute der beliebte Warenmarkt. Auch eine Jobmeile ist aufgebaut. Die Firmen aus der Region freuen sich über neue Kollegen. Höhepunkt auf dem Killermoos ist natürlich wieder der Montag mit dem politischen Killermoos. Da schicken die Parteien wieder gleichzeitig ihre Politgrößen in die Bierzelte.
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3: Bayerns Ministerpräsident Söder wirbt nach der Landtagswahl in Sachsen-Anhalt morgen für pragmatische Regierungsmodelle. CDU-Ministerpräsident Schulze könne auch ohne klassische Mehrheit regieren, notfalls mit Tolerierung anderer Parteien. Im Bund brauche es klare Mehrheiten, in den Ländern zähle vor allem ein beschlossener Haushalt, so Söder gegenüber der Rheinischen Post. Die USA wollen nochmal zwischen Russland und der Ukraine vermitteln. Dafür kommen morgen die beiden US-Unterhändler Witkoff und Kushner in die Ukraine. Heute werden die beiden in Russland erwartet, berichten Medien. Dort sollen sie mit Kremlchef Putin über einen möglichen Frieden sprechen. Mit weit über Tempo 100 ist in Pilsting in Niederbayern ein 25-Jähriger vor einer Polizeikontrolle geflüchtet. Trotz Anhaltesignale raste er weiter, krachte gegen einen Gartenzaun und überschlug sich. Der Mann wurde verletzt, er kam erst ins Krankenhaus, danach in eine Psychiatrie. Die Liste der Polizei ist lang. Sie ermittelt unter anderem wegen verbotenen Autorennens. In der Fußball-Bundesliga ist am Abend der FC Bayern im Topspiel bei Schalke. Vor allem für Manuel Neuer könnte es ein besonderer Abend werden. Bayern-Sportdirektor Christoph Freund.
20: Er ist in Schalke groß geworden, ist dann zu Bayern München gegangen, hat nur zwei Vereine in seiner ganzen Karriere gehabt. Also da gibt es natürlich eine ganz besondere Bindung. Von dem her ist es sicher ganz ein besonderes Spiel für ihn und sehr, sehr schön, dass er jetzt nochmal nach Schalke zurückkehrt, dass Schalke wieder in der Liga ist und er das dann hautnah erleben kann.
3: Anpfiff ist um 6:30. Das trennt gerade online. Kuriose Szenen aus einer Stadt in China. Unter einer Bahnbrücke stehen dort inzwischen ganze Menschenmassen, halten den Kopf nach oben, machen den Mund weit auf und lassen sich filmen dabei. Sie warten auf den Zug, der über die Brücke fährt. Auf den Videos wirkt es dann, als würden sie den verschlucken. Clips davon gehen viral, aber genauso auch Videos, die die wartende Meute zeigt, die ganz laut "Ah" macht.
21: Wir wissen ja nicht, was ihr so zum Frühstück esst, aber lasst es euch schmecken. Das Antenne Bayern Verkehrszentrum. Wir wollen, dass ihr gut ankommt auf der A9 München Richtung Nürnberg zwischen Alpmühltal und Greding. Rechte Spur gesperrt, Polizei ist da, nimmt den Unfall auf. A9 München Richtung Nürnberg zwischen Ingolstadt Süd und Ingolstadt Nord. Pannenfahrzeug im Baustellenbereich und deswegen Teile der Fahrbahn blockiert. Laura meldet, Dankeschön, A95 Münch, Richtung München, da gab es einen Unfall zwischen Penzberg-Iffeldorf und Seeshaupt, Fahrzeugteile. Die neuesten Blitzer, bayernweit nur bei uns, Mittelfranken wird geblitzt, in Stein in der Hauptstraße, im Allgäu Blitzer auf der B12 Richtung Markt Oberdorf, bei Untertingau im 100er-Bereich und in der Oberpfalz einer in Amberg am Kurfürstenring. Wenn ihr noch was gesehen habt, Staus oder Blitzer, gerne kostenlos melden, 0800 994 9000.
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21: Guten Morgen.

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0: Antenne Bayern, die Samstagshow. Ferienflugreisezeit im Freistaat. Letzte Woche letzte Chance in einer Woche beginnt wieder die Schule. Die bayerischen Pilotinnen und Piloten schieben Überstunden und eine von ihnen ist Lea. Geht auf Social Media gerade richtig steil und Lea erlebt natürlich eine ganze Menge als Pilotin. Wenn du glaubst, du hast alles gesehen, dann kommt ein Junggesellenabschied zur Flugzeugtür rein.
1: Ich glaube, dafür sind so die Mallorca-Flüge zum Beispiel prädestiniert. Da hatten wir einen Junggesellenabschied dabei, der kam komplett in Star-Wars-Verkleidung. Jeder war ein anderer Star-Wars-Charakter. Und die Hauptattraktion war dann der besagte Junggeselle, der in einem riesigen Chewbacca-Outfit reinkam mit Stimmenverzehrer und so weiter. Und das war sehr cool. Da haben wir auch alle Fotos mit ihm gemacht.
0: Stichwort Flugangst. Welchen Tipp hast du als Pilotin für alle, die sich an den Armlehnen festkrallen, weil sie Flugangst haben?
1: Ich glaube, dass Wissen da unheimlich viel hilft. Wenn man weiß, was da vorne passiert, weil unsere Tür ist immer so ein bisschen sowas Magisches. Keiner weiß, was dahinter eigentlich passiert. Und auch wir freuen uns, wenn die Zeit dafür da ist, vorne im Cockpit. Wenn man einfach mal vorbeikommt und sagt, hey, ich würde gerne mal, wenn es nur 2 Minuten sind, mit denen da vorne reden, hören, wie wir selbst drauf sind. Das hilft sehr. Und wenn es dann mal ganz schlimm sein sollte, gibt es mittlerweile auch Kurse, die man mal besuchen kann, so Seminare, Flugangstseminare, die helfen sehr.
0: Letzte Frage, Klatschen im Flieger, bekommt ihr das überhaupt mit eigentlich?
1: Wenn das ganze Flugzeug applaudiert, dann hört man es schon leise durch die Tür. Man wird aber auch im Nachhinein durch die Flugbegleiter darauf aufmerksam gemacht, dass die Passagiere geklatscht hätten. Natürlich freuen wir uns darüber, wenn die Passagiere glücklich sind mit dem, wie der Flug ablief und mit der Landung und so weiter. Aber es ist auf der anderen Seite auch nur der Job und wir sind dafür ausgebildet, dass wir eine sichere Landung hinbekommen.
0: Ihr habt's gehört, auf Antenne Bayern. Also guten Flug, wenn ihr nochmal wegfliegt in Urlaub.

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9: Das ist die Antenne Bayern Samstagshow. Schönen guten Morgen, Rimpa in Unterfranken 17 Grad, Olching Oberbayern 17 Grad und Maxhütte Heidhof in der Oberpfalz aktuell 15 Grad. Es gibt Regen in Teilen Bayerns, besonders aktuell in Schwaben, Allgäu und in Oberbayern. Und wenn der Regen dann weg ist, wenn er sich verzogen hat, wird es bayernweit recht sonnig bei Temperaturen zwischen 20 und 25 Grad. Morgen auch viel Sonne, Temperaturen ähnlich wie heute.
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9: Der Herrgott hat einen großen Zoo, hat meine Oma immer gesagt. Und wenn Schlangen, Schildkröten oder sogar Krokodile gefunden werden, dann kommen die nach München. Dort steht Deutschlands größte Reptilien-Auffangstation. Und Katrin, heute feiert die ihr 25-jähriges Bestehen.
10: Ja, damals, vor 25 Jahren, hat alles noch ziemlich klein angefangen mit zwei Kellerräumen der Ludwig-Maximilian-Universität. Heute verteilt sich die Auffangstation auf drei Standorte in München. Und da wurden schon viele Tiere gepflegt, gepäppelt und wieder vermittelt, sogar Pumas und auch Affen. Zum Jubiläum ist heute am Hauptstandort in der Kaulbachstraße Tag der offenen Tür. Und da können Besucher mal schauen, wie es so hinter den Kulissen ausschaut.
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10: Nach NRW und Brandenburg sind auch in Sachsen Sprengvorrichtungen gefunden worden, die möglicherweise die Stromversorgung treffen sollten. An zwei Umspannwerken in Bautzen. Gesucht wird weiter ein Mann aus dem Ruhrgebiet. Laut Bundesinnenminister Dobrindt liegen zwei Bekennerschreiben vor, die als echt gelten. Sie enthalten Täterwissen. In Sachsen-Anhalt wird morgen ein neuer Landtag gewählt. Bei den Parteien stehen heute noch die Abschlussveranstaltungen an und die Bürger in Sachsen-Anhalt gehen auf die Straße. In Magdeburg sind rund ein Dutzend Veranstaltungen angemeldet, in Halle mehrere Kundgebungen für Demokratie. Die AfD liegt in Umfragen weiter klar vorn. Es wird laut heute in Fuchsberg im Landkreis Schwandorf. Dort läuft heute das 24-1-Viertel-Mofa-Rennen. Ballenreporterin Tanja Hucker in der Oberpfalz. Warum denn ein Viertel?
11: Ja, ein 24-Stunden-Rennen gab es schon. Also haben die Veranstalter einfach noch 15 Minuten draufgepackt. Es sind jede Menge Mofa-Fahrer am Start. Sie haben teilweise völlig verrückte Klamotten an. Sie fahren in Teams und wer am längsten durchhält, hat gewonnen. Die Rennstrecke ist ein abgeerntetes Stoppelfeld.
10: Und das trendet gerade online. Was tun, wenn einem das eigene Auto zu langweilig ausschaut? Tapezieren vielleicht, hat sich ein Typ aus Deutschland gedacht. Und zum Beispiel eine Tapete mit Einhörnern draufgepackt. Das weiße Einhorn auf die Motorhaube und die rosa Wölkchen dann aufs Dach. In den Kommentaren sind ein paar sehr zwiegespalten. Eine Userin schreibt, sie bekäme auch Lust, mal den Dacia mit Serviettentechnik zu verschlimmhübschen.
9: Mit dem Tapeziermesser über den Lack. Allein das Zuschauen verursacht schon Schmerzen bei mir. Das Antenne Bayern Verkehrszentrum. Wir wollen, dass ihr gut ankommt. Auf der A8 Salzburg Richtung München, Zwitten, Bad Aibling und Irschenberg. Ungesicherte Unfallstelle. Die linke Spur sehen wir dort dicht. 5 Kilometer Stop and Go. Ebenfalls 5 Kilometer Stop and Go auf der A7 Ulm Richtung Füssen heute.

0: Thüringen und Altenstadt an der Iller. Antenne Bayern Echtzeitmessung, Viertelstunde plus. A95 München Richtung Garmisch-Partenkirchen zwischen Sindelsdorf und Murnau-Kochel. Da ist ein Unfall passiert, deswegen die linke Spur zu. Die neuesten Blitzer. Bayernweit nur bei uns. Geblitzt wird in Oberfranken, in Bamberg am Münchner Ring, in Oberbayern im Pieding, in der Bahnhofstraße und Blitzer im Allgäu. In Füssen, in der Frontenstraße. Wenn ihr noch was gesehen habt, Staus oder Blitzer, bitte gerne kostenlos melden. 0800 994 9000.
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dem Spitzenplatz der Nuss-Nougat-Cremes. Die Stiftung Warentest hat kurz mal hingeschaut, hat getestet. Testsieger sind die Nuss-Nougat-Cremes von Aldi. Wer hätte das gedacht? Und einer Schokoladenmanufaktur aus Thüringen. Nutella kommt nur auf Platz 3. Die ist nicht schlecht, deswegen die Nutella, aber auf Platz 3 ist sie gelandet, wegen ein bisschen schlechtere Nährwerte.

liebe Grüße. Grüße gehen raus an euren Frühstückstisch. Hallo meine Lieben, vielleicht steht da bei euch auch eine gewisse Nuss-Nougat-Creme auf dem Tisch. Nutella. Aber die ist nicht mehr auf

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10: Hallo meine Lieben in Karlstadt, Grüße nach Unterfranken, 18 Grad bei euch, Elchingen in Schwaben 17 Grad und Regen in Niederbayern im Bayerischen Wald aktuell 15 Grad. Schwaben, Niederbayern, Allgäu, Regen, bisschen Oberbayern, auch Regen, Mutter Natur atmet auf. Nach wie vor sind ja die Grundwasserpegel in Bayern historisch tief und viele Flüsse und Seen können gut noch was gebrauchen vom flüssigen Gold von oben, also gerne her damit. Wenn der Regen dann weg ist heute, wird es bayernweit recht sonnig, Höchstwerte zwischen 20 Grad im Landkreis Hof und 25 Grad Spitzenreiter im Raum Regensburg sowie im Landkreis Aschaffenburg. Morgen dann, wenn ihr was mit euren Liebsten unternehmen wollt, vom Fleck weg, nachdem sich der Nebel in der Früh aufgelöst hat. Viel Sonne, Temperaturen ähnlich warm wie heute. Kurz nach 9:30, das Antenne Bayern Verkehrszentrum. Wenn ihr unterwegs seid, wir wollen, dass ihr gut ankommt. Auf der A7 Fulda Richtung Würzburg, zwischen dem Fuldaer Dreieck und Bad Brückenau Volkers, 6 Kilometer stockend wegen einer Baustelle. Antenne Bayern Echtzeitmessung, Viertelstunde plus. A95 München Richtung Garmisch-Partenkirchen zwischen Sindelsdorf und Murnau-Kochel. Da ist ein Unfall passiert, deswegen die linke Spur blockiert. Und noch die neuesten Blitzer, bayernweit nur bei uns. Schwaben-Bobingen in der Mickhauser Straße, da steht einer. In der Oberpfalz Blitzer auf der B299 Richtung Amberg im 100er-Bereich. Und in München Blitzer in der Ungerer Straße. Wenn ihr noch was gesehen habt, Staus oder Blitzer, bitte seid so frei, gerne melden unter der 0800, natürlich kostenlos. 0800 994 9000.
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10: Hallo meine Lieben und egal, wo es für euch hingeht, zum Wertstoffhof, zum Einkaufen in den Supermarkt oder wieder nach Hause von der Schwiegermutter, Bayerns

Bayern, hier bei uns auf der Show mit Paul Johannes Baumgartner. Viele von euch sind gerade unterwegs, fahren entweder in den Urlaub oder kommen gerade aus dem Urlaub. Genauso wie der Nils, der hat sich gerade gemeldet, der ist noch 4 Stunden unterwegs, kommt gerade aus Südtirol, fährt nach Hause, nach NRW und ist gerade hinter Nürnberg. Nils, liebe Frau vom Nils, ich kenne den Namen jetzt nicht, aber ich wünsche euch beiden eine gute Fahrt und schön, dass ihr im schönsten Bundesland der Welt seid, zumindest durch

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0: der Bayern-Superstar Harry Styles in der Samstagshow As It Was.
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0: Hoch die Hände, Wochenende und jetzt, also genau jetzt am Wochenende, ist möglicherweise für euch genau der richtige Moment, um dem geheimen Geräusch auf die Spur zu kommen. Da haben wir so ein bisschen Zeit, man nimmt sich Zeit, hört vielleicht mehr zu, genauer hin. Und das ist natürlich bei dem Spiel genau das, was man braucht. Montag geht's los, 10.000 Euro im Jackpot. Und so klingt es, das geheime Geräusch. 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
7: Das hatte der Bayernwetter. Weißenburg in Mittelfranken aktuell 17 Grad, in Prien am Chiemsee in Oberbayern 16 und dasselbe nochmal in Sinzing in der Oberpfalz. Ja, Regen gerade im Süden und im Osten Bayerns und wenn der Regen dann weg ist, wird es bayernweit recht sonnig. Höchstwerte zwischen 20 Grad im Landkreis Hof und 25 Grad im Raum Regensburg sowie im Landkreis Aschaffenburg. Morgen viel Sonne, wenn ihr was unternehmen wollt. Temperaturen ähnlich wie heute, morgen bleibt es trocken.
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7: Immer weniger Ärzte auf dem Land. Frau Dr. Steinberger aus dem Antenne Bayern Nachrichtenteam. Der Freistaat will jetzt gegensteuern.
8: Ja, CSU und Freie Wähler wollen stärker auf sogenannte Physician Assistants setzen, also medizinische Assistenten mit Hochschulabschluss. Sie sollen in den Praxen Aufgaben übernehmen und so die Ärzte im Alltag entlasten. Der Beruf soll auf Bundesebene offiziell als Gesundheitsfachberuf anerkannt werden. Außerdem wollen CSU und Freie Wähler auch mehr Geld locker machen, wenn Hausärzte auf dem Land eine Praxis aufmachen.
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8: Wahlkampfendspurt in Sachsen-Anhalt. Morgen wird dort ein neuer Landtag gewählt. Allein in Magdeburg sind heute ein Dutzend Veranstaltungen angemeldet, darunter ein Demokratiefest. Umfragen sehen die AfD bei knapp über 40%, mehr als die aktuellen Koalitionsparteien CDU, SPD und FDP zusammen. Im Freistaat ist wieder Karpfensaison. Die Saison ist eröffnet. Bayerns Teichwirte rechnen mit 4.000 bis 4.500 Tonnen Fisch. Das ist etwas weniger als möglich wäre. Fressfeinde wie Fischotter setzen den Beständen zu. Die Schwerpunkte der Karpfenproduktion liegen in Mittelfranken und in der Oberpfalz. Jeweils mehr als ein Drittel der Karpfen stammt von dort. Airbnb und andere Kurzzeitvermieter sorgen in vielen Städten ja dafür, dass Wohnungen knapp und Mieten hoch sind. Die EU plant deshalb schärfere Regeln. Denkbar sind zum Beispiel Obergrenzen für Vermietungen. Maßgeblich soll dafür das Verhältnis von Immobilienpreisen zum Einkommen der Bevölkerung sein. In der Fußball-Bundesliga spielt der FC Bayern am Abend im Topspiel gegen Schalke. Der FC Augsburg ist nach seinem perfekten Saisonstart morgen dran. Auswärts gegen Frankfurt. FCA-Trainer Manuel Baum ist mit Blick auf seine Spieler guter Dinge.
9: Nachdem endlich das Transferfenster zu ist, habe ich natürlich jetzt eine schöne Aufgabe da am Wochenende, weil wir brutal viel gute, fitte Spieler gerade haben. Und das wird von Woche zu Woche echt eine Herausforderung, wenn das so bleibt. Wer denn beginnt, wer in Kader kommt oder wer halt dann mit dem Spiel beenden darf.
8: Ja, und heute Abend ist noch die Auslosung der zweiten Runde im DFB-Pokal. Das trennen wir gerade online. Mit Speck fängt man bekanntlich Mäuse und Mäuse kennen bei Speck wirklich gar keinen Spaß. Das zeigt ein Video aus der Londoner U-Bahn. Da liefern sich zwei Mäuse einen richtigen Fight um ein Stück Speck. Keine will klein beigeben. Das Video sorgt für viele Schmunzler. Fehlt nur noch der Song Eye of a Tiger, schreibt da zum Beispiel eine Insta-Userin in den Kommentaren.
7: Und ich fühle mit den beiden Mäusen mit. Ich bin in einer Familie mit 4 Geschwistern groß geworden.
8: Oh, ja.
7: Wenn es da was zu essen gab, das war keine Geschwister mehr, sondern Fressfeinde. Ja, genau. Das war gesagt. In dem alle Zusammenhang. Das Antenne beim Verkehrszentrum. Wir wollen, dass ihr gut ankommt. Meine Lieben, auf der A8 Stuttgart Richtung München zwischen Dasing und Adelshausen. 5 Kilometer Stau, Unfall, die rechte Spur ist dicht. A7 Fulda Richtung Würzburg zwischen dem Fuldaer Dreieck und Bad Brückenau-Volkers. 7 Kilometer stockend wegen einer Baustelle. Antenne Bayern Echtzeitmessung 18 Minuten dauert es dort länger. Dann haben wir für euch noch die neuesten Blitzer. bayernweit. Nur bei uns in Oberbayern wird geblitzt im Neuburg an der Donau, am Eichet, in Mittelfranken einer auf der B470 bei Bad Windsheim im 100er-Bereich und in Schwaben in Nördlingen in der Krankenhausstraße. Wenn ihr noch was gesehen habt, Staus oder Blitzer, bitte gerne kostenlos melden. 0800 994 9000.
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Lasst uns froh und munter sein, leise rieselte Schnee. Wir brauchen die richtige Musik für das nächste Thema. Guten Morgen, schönen Vormittag, 7:15, die Antenne Bayern Samstagshow mit Paul Johannes Baumgartner. Wir wollen es nicht unerwähnt lassen. Nach dem Sommer kommt Weihnachten. Ja, es ist so. Ihr lacht. Es ist so. Es geht schneller, als ihr glaubt. Und Andreas aus dem mittelfränkischen Hagenbüchach steht derzeit inmitten Hunderter.

0: Ortmantannen. Er ist Christbaumanbauer, wenn man so möchte. Was macht denn Andreas, der Christbaumanbauer, im September?
1: Ja, wir sind jetzt aktuell dabei, letzte Korrekturschnitte an den Bäumen zu machen. Das heißt, doppelte Spitzen und solche Sachen rausschneiden. Wir mähen die Kulturen aktuell aus, das heißt, befreien sie vor Unkraut. Und ja, fangen mit dem Etikettieren an, beziehungsweise sind am Etikettieren. Das heißt, die Bäume kriegen verschiedenfarbige Fähnchen, je nach Größe. Und dann ist das für uns eine Markierung, welche Bäume raus dürfen aus dem Acker und auf die Verkaufsstände kommen.
0: Wie geht's denn den Tannen nach diesem Hitzesommer?
1: Also die größeren Bäume haben es überraschend gut eigentlich überstanden. Man hat natürlich Schäden an den Bäumen, teilweise Hitzeschäden, also frische Triebe, die vertrocknet sind. Und auch Sonnenbrand teilweise, aber das hält sich tatsächlich nur in Grenzen. Also es sind genug schöne Bäume vorhanden.
0: Also für alle, die Christbäume lieben und dann Weihnachten auch selber einen haben wollen, für alle die lebst du ja im Schlaraffenland. Du hast ja für dich zu Hause die Qual der Wahl, so viele Christbäume auf deiner Plantage. Hast du dir schon einen ausgesucht?
1: Ja, tatsächlich schon.
0: Ja.
1: Ja, das ist immer so eine Sache. Also ich denke mir gerne einen Neustellen, der unbedingt raus muss, um vielleicht zwei andere ein wenig Luft zu geben. Aber da kommen dann immer Diskussionen auf, ob es jetzt heller dann vorne wird oder tatsächlich dann der gemalte Traumbaum.
0: Okay, der Preis haben wir recherchiert. Allgemein geht ein bisschen hoch. 24 Euro pro Meter Nordmantanne kostet es. Zum Beispiel beim Andreas, aber nicht nur beim Andreas. Andreas, vorab kann man schon sagen, zum 5. September. Schöne Vorweihnachtszeit.
1: Jawohl, vielen Dank, das Gleiche.
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13: Das Antenne Bayern Wetter. Richtung Alpenvorland zunächst öfter Regen, vereinzelt mit Gewittern. Sonst gibt's Wolken, Sonnenschein und der Wind weht ziemlich kräftig. Höchstwerte im Schnitt 20 bis 25 Grad. Rothenburg ob der Tauber in Mittelfranken 18 Grad, Weiden in der Oberpfalz 18 und Kirchdorf im Wald in Niederbayern 13 Grad. Morgen gibt's nach herbstlich frischer Nacht, da kann man die Wohnung wieder mal lüften oder das Haus und örtlich Frühnebel. Da gibt's morgen häufig Sonne, es reißt auf, Höchstwerte liegen bei 21 bis 26 Grad. Das Antenne Bayern Verkehrszentrum. Wir wollen, dass ihr gut ankommt auf der A8 Stuttgart Richtung München. Zwischen Dasing und Adelshausen weiterhin rechte Spur dicht nach einem Unfall. Auf der A7 Fulda Richtung Würzburg zwischen dem Fulda A3 und Bad Brückenau Wildflecken 10 Kilometer Stau. Im Baustellenbereich die Antenne Bayern Echtzeitmessung. 24 Minuten dauert es dort länger. Die neuesten Blitzer bayernweit nur bei uns. Oberpfalz Speed 299 in der Ostseefahrt Sengenthal Tempo 50. Unterfranken B26 Richtung Karlstadt, kurz nach Gambach im 100er Bereich. Und Jochen?
14: Auf der A9 Nürnberg Richtung München, in der langen Baustelle bei Ingolstadt, steht im 80er Bereich ein Blitzer.
13: Dankeschön, mein Lieber. Und wenn ihr noch was gesehen habt, Staus oder Blitzer, dann bitte gerne kostenlos melden. Und der 0800 994 1000. Danke, gute Fahrt.
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13: Und Bayerns bester Musik für euch. Natürlich haben wir die besten Millennium-Hits, natürlich haben wir die besten 90er-Flashbacks und natürlich haben wir für euch alle aktuellen Hits. Hier ist Teddy Swims.

der Bayern Samstag Show. Vanessa Amorosi, Absolutely Everybody. Besten Flashbacks aus den 90ern. Hier geht's weiter mit Michael Patrick Kelly. Wir hoffen, es geht euch gut. Ihr seid mit allem versorgt, was ihr braucht. Ich kann kein Nutella liefern.

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10: Das Antenne Bayern-Wetter. Nachmittag ist die Regenwand dann einmal durchgezogen im Süden Bayerns. Dann gibt's für euch bayernweit lockere Wolken und Sonnenschein. Teilweise weht ein ziemlich böiger Wind. Höchstwerte 20 bis 26 Grad. Aktuell Freilassing in Oberbayern 18 Grad, Schirning in Oberfranken 17 und Friedberg in Schwaben 16 Grad. Die Nacht herbstlich frisch. Da kann man die Wohnung wieder mal ein bisschen durchlüften. Morgen dann, wenn sich der Nebel verzogen hat, viel Sonne. Höchstwerte liegen bei 21 bis 26 Grad.
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10: Die Bundesliga hat uns wieder. Das Leben macht wieder einen Sinn. Zumindest für mich. Im Bundesliga-Topspiel, Katrin, spielt der FC Bayern München heute Abend gegen Schalke. Davor wird aber noch die zweite Runde im DFB-Pokal ausgelost.
12: Ja, und da sind für unsere bayerischen Vereine noch mal richtig viele Knallerlose dabei. Denn es sind ja nur noch wenige niedrigklassige Vereine im Rennen. Möglich wären zum Beispiel FC Bayern gegen Stuttgart oder auch ein bayerisches Derby zwischen Nürnberg und Augsburg. Ausgelost wird ab 17:45. Losfee ist Weltmeister und Ex-Bayern-Star Bastian Schweinsteiger.
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12: Bekennerschreiben ist da, der Absender aber noch nicht. Nach den Sabotageversuchen gegen Stromnetze in NRW, Brandenburg und Sachsen fahndet die Polizei mit Hochdruck nach einem tatverdächtigen 48-Jährigen. Sabotage und andere sogenannte hybride Bedrohungen wie Cyberangriffe und Spionage machen laut einer Studie des Instituts der deutschen Wirtschaft inzwischen jeder fünften Firma zu schaffen. Zu schnell gefahren, mit dem Handy am Steuer erwischt oder bei Rot über die Ampeln. Der Bußgeldbescheid bei solchen Verstößen kann jetzt deutlich später ins Haus flattern, denn die Fristen wurden verlängert. Bislang waren solche Ordnungswidrigkeiten oft nach 3 Monaten schon verjährt. Jetzt sind es 6 Monate. Der Automobilclub rät, jeden Bußgeldbescheid genau zu prüfen, bevor man zahlt. Die größte Reptilien-Auffangstation Deutschlands steht in München und feiert heute 25-jähriges Bestehen. Bayern-Reporter Oskar Otten in Oberbayern. Es gibt den Tag der offenen Tür.
13: Hier in der Auffangstation in der Münchner Kaulbachstraße werden das ganze Jahr über exotische Tiere versorgt, gepflegt und weitervermittelt. Zum Beispiel Schildkröten, Schlangen oder Echsen. Heute können Besucher mal hinter die Kulissen schauen. Sie bekommen Einblicke in den Alltag auf der Station und können dabei viel über die Tiere lernen. Für Kids gibt es zum Beispiel eine Mitmachstation. Da können sie mit Schlangenhaken und Greifern üben, aber natürlich nur an Plüschschlangen.
12: Und das trendet gerade online. Ein mutiger Sprung vom 1-Meter-Brett. Kleiner Junge, ich schätze mal so maximal 5, zögert im Freibad davor, vom 1er zu springen. Sämtliche Badegäste drumherum fiebern mit und feuern ihn an. Und es scheint ihm auch den nötigen Mut zu geben. Tatsächlich traut er sich. Alle klatschen Beifall und die TikTokerin Hayley hat im Moment gefilmt. Nicht nur die Gäste im Freibad, auch im Netz feiern die Leute den Mut des Kleinen beim Springen.
14: Wenn ihr es euch anschaut, Taschentücher, nicht vergessen, das ist wirklich zu süß. 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Wir wollen, dass ihr gut ankommt. Auch an diesem Wochenende beobachten wir den Verkehr wieder für euch. Aus der Luft mit dem Antenne Bayern und ADAC Verkehrsflieger. Wir schalten exklusiv hoch ins Cockpit zu Staupilot Robert Schwind.
15: Servus Paul, guten Morgen. Nach dem Start in Unterwössen haben wir uns durch die Regenwolken durchgeschlängelt, sind jetzt auf Höhe vom Autobahnkreuz München Süd. Im Bereich zwischen dem Chiemsee und dem Kreuz München Süd in beiden Richtungen zwar lebhafter Verkehr, aber bis jetzt noch ohne Störungen. Wir hoffen, dass es so bleibt. Melde mich in einer halben Stunde wieder mit einem Update dazu.
14: Wunderbar, danke dir, Robert. Guten Flug. Und auf der A7 Fulda Richtung Würzburg zwischen dem Fuldaer Dreieck und Bad Brücken am Westflecken. 11 Kilometer Stau im Baustellenbereich, da braucht ihr ein bisschen Geduld. 38 Minuten plus. A7 Ulm Richtung Fürstenreuth, Blockabfertigung am Füssener Grenztunnel. A99 Ostumfahrung München Richtung Nürnberg zwischen Hohenbrunn und Kirchheim, 11 Kilometer stockend. Eine Viertelstunde braucht ihr dort länger. Die neuesten Blitzer, Bayern wird nur bei uns, im Allgäu wird geblitzt, auf der B12 Richtung Markt Oberdorf, bei Untertingau im 100er Bereich, Unterfranken auf der B19 Richtung Würzburg, bei Reichenberg im 70er Bereich und Laila meldet einen Blitzer am Ende der A96 Richtung München, kurz vorm Übergang zum Mittleren Ring. Wenn ihr noch was gesehen habt, Staus oder Blitzer, bitte gerne kostenlos her. Damit unter der 0800 994 9000.
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14: 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Und jetzt nochmal Speed. Alle aktuellen jetzt für euch.
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0: Lieblingsmusik in einem Wort. Entspannt. An diesem Samstagvormittag, Savage Garden in der Samstagshow Truly, Madly, Deeply. Ja, eigentlich wären jetzt unsere bayerischen Wälder ein Schwammerlparadies, Steinpilze, Maronen, Täublinge, aber statt Schwammerlparadies mehr Schwammerwüste. Es war einfach zu lang trocken und zu heiß. Georg aus Ergolding, Pilz-Sachverständiger, unser Schwammerlflüsterer, ist gerade im Wald unterwegs. Georg, wie schaut's aus?
1: Na gut, Steinpilz sind halt jetzt ein paar da. Schöner habe ich im Korb da und die anderen habe ich still lassen, weil sie einfach schon zu groß waren, zu alt waren. Was halt schon wächst, welche Hörnling wächst, was habe ich noch gefunden? Maronenhörling habe ich gefunden, aber die waren leider alle zerwurmt. Und was sehr, sehr früh gibt, sind Körnchenhörling. Aber die sind alle schon viel zu alt.
0: Wo du gerade unterwegs bist und wo das beste Schwammerlgebiet ist, die Blamage erspare ich mir, da antwortet ihr nie drauf. Dürfen Bayern-Schwammerlsucher noch auf volle Körbe hoffen?
1: Das Wasser geht jetzt schon langsam im Boden rein und das dauert halt einfach seit Zeit jetzt. Und es wird jeden Tag besser. Ich habe jetzt auch schon gesehen, beim Herfahren gehen Autos am Waldrand, also die Leute stehen dann schon in die Startlöcher und warten, bis endlich richtig losgeht. Und das werdet schon.
0: Dann drücken wir die Daumen auf eine gute Ernte. Schwammerlflüsterer Georg, direkt aus dem Wald in der Antenne Bayern Samstagshow. Georg aus Ergolding.

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18: Freundlich wird heute in Bayern, lockere Wolken, Sonnenschein bis zum Abend, teils starker, ziemlich böiger Wind, also ja, wir hoffen, die Frisur hält. Höchstwerte 20 bis 26 Grad. Zirndorf in Mittelfranken, hallo meine Lieben, 20 Grad bei euch. Tannhausen in Schwaben ebenfalls 20 Grad und Ergoling in Niederbayern 19 Grad. Die Nacht, sternklar, herbstlich frisch, lüftet eure Wohnungen durch und eure Häuser. Das tut einfach mal wieder so gut, durchatmen zu können. Dann morgen überall Sonnenschein, viel davon, 20 bis 26 Grad, kaum Wind. Morgen wirklich ein toller Tag. 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Wir wollen, dass ihr gut ankommt. Auch an diesem Wochenende verfolgen wir wieder exklusiv für euch aus der Luft mit dem Antenne-Bayern und ADAC-Verkehrsflieger, was auf Bayerns Straßen so los ist. Und wir schalten jetzt hoch ins Cockpit zu Staupilot Robert Schwind. Robert, mein Lieber, leg los.
19: Servus, Paul. Ja, wir sind ein bisschen um Regenwolken rumgeflogen, die gerade südlich von München unterwegs sind und haben uns dann den Bereich vom Inntal-Dreieck auf der Autobahn München-Salzburg auf der A8 angeschaut. Da ist in beiden Richtungen komplett störungsfreier Verkehr zu melden. Selbst der übliche Stau normalerweise vor dem Umfädeln auf die Inntal-Autobahn ist aus der Luft nicht zu sehen. Und mit der guten Info wieder zurück zu dir.
18: Alles klar, Dankeschön, Robert. Guten Flug. Und auf der A7 Würzburg Richtung Ulm, das Bodenpersonal übernimmt wieder. Auf der A7 Würzburg Richtung Ulm zwischen dem Kreuz Feuchtwangen-Kreisheim und Feuchtwangen-West, da sehen wir einen Unfall mit mehreren Fahrzeugen. Die linke und die mittlere Spur sind blockiert. Deshalb habt ihr 3 Kilometer Stau. Auf der B20 Berchtesgaden Richtung Burghausen zwischen Bad Reichenhall und Bad Reichenhall. Beim Bad Reichenhall, vielleicht einigen wir uns darauf. 5 Kilometer Stau, Antenne Bayern Echtzeitmessung, 29 Minuten dauert es dort länger. Die neuesten Blitzer, bayernweit nur bei uns, in Oberpfalz, in Schwandorf, in der Nürnberger Straße, in Schwaben auf der B300 Richtung Eichach, bei Kübach, genauer gesagt im 100er Bereich. Und Martin, wo wird noch geblitzt?
4: In Plattling, in der neuen Umgehungsstraße zwischen Kreisverkehr Globus und Kreisverkehr B8 nach der Isarbrücke steht der Blitzer.
18: Jetzt haben Sie so eine schöne neue Umgehungsstraße und stellen da einen Blitzer hin. Wenn ihr noch was gesehen habt, Staus oder Blitzer, bitte gerne kostenlos melden. 0800 994 9000.
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0: 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Es geht um Spaß, es geht um Freude, es geht um gemeinsam, es geht auch um Geld. Und der Leica Mose ist der Einzige, der weiß, was das geheime Geräusch wirklich ist. Also im Ernst, sämtliche Bestechungsversuche, wie sie heute hier hinter den Kulissen am Telefon, hinter den Kulissen der Antenne Bayern Samstagshow schon stattgefunden haben, bringen nichts. 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
13: Und jetzt das Antenne Bayern Wetter. In Forchheim in Oberfranken sind es 20 Grad 19, in Meitingen in Schwaben und in Wenzenbach in der Oberpfalz auch 19. Heute Nachmittag gibt es so einen Mix aus lockeren Wolken, bisschen Sonne im Süden Bayerns. Da sind die Wolken gerade noch etwas dicker, 20 bis 26 Grad aktuell. Wie schaut es morgen aus? Ein bisschen besser. Überall kommt die Sonne immer mal wieder durch, Temperaturen ähnlich. Und der Wind, der verzieht sich dann auch endlich.
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15: Mit Katrin Steinberger um 12. Grüß Gott. Bayern ist gerade im Volksfestfieber. In Augsburg läuft der Plärrer. In Passau ist Herbsthult. Und in Abensberg feiern die Menschen ihren Gillermoos. Da ist ab heute der beliebte Warenmarkt. Auch eine Jobmeile ist aufgebaut. Höhepunkt auf dem Gillermoos ist natürlich wieder der Montag mit dem politischen Gillermoos. Da schicken die Parteien wieder zeitgleich ihre Politgrößen in die Bierzelte. In Nepal gibt es neue Hoffnung nach der Sturzflut im Himalaya. Rettungskräfte haben zwei weitere Menschen lebend gerettet. Eine Frau wurde aus einem verschütteten Haus geholt und nach Kathmandu geflogen. Außerdem wurde ein chinesischer Staatsbürger aus einem Tunnel eines zerstörten Wasserkraftwerks befreit. Die USA wollen nochmal zwischen Russland und der Ukraine vermitteln. Dafür kommen morgen die beiden US-Unterhändler Witkow und Kushner in die Ukraine. Heute werden die beiden in Russland erwartet, berichten Medien. Dort sollen sie mit Kreml-Chef Putin über einen möglichen Frieden sprechen. In den vergangenen Monaten lagen die Gespräche auf Eis. Auch wenn es noch ein bisschen hin ist, das Allgäu steckt schon voll in den Weihnachtsvorbereitungen. In Bad Wörishofen wird das Christkind gesucht. Bayern-Reporter Leon Stojanovic.
4: Dafür hat die Stadt auch so eine Art Checkliste rausgegeben. Das zukünftige Christkind sollte zwischen 10 und 14 Jahre alt sein und kein Lampenfieber haben. Spaß am Auswendiglernen sollte auch dabei sein, damit es mit der Eröffnung des Weihnachtsmarktes leichter klappt. Ansonsten stehen noch 3 Fototermine an und das Christkind zieht die Gewinner der Weihnachtsgewinnspiele.
15: In der Fußball-Bundesliga musste FC Bayern am Abend auswärts gegen Schalke ran und da ist offenbar Jamal Musiala nach seinen Zusammenbrüchen wieder zurück im Kader. Nach Medienberichten ist er mit der Mannschaft zum Spiel gereist. Anpfiff ist 6:30 und in einer Stunde wird in der zweiten Bundesliga angepfiffen. Der erste FC Nürnberg spielt auswärts bei Holstein Kiel. Das trendet gerade online. Wirklich kuriose Szenen aus Guangzhou in China. Unter einer Bahnbrücke stehen dort inzwischen ganze Menschenmassen. Alle halten den Kopf nach oben, machen den Mund ganz weit auf und lassen sich filmen dabei, denn sie warten auf den Zug, der über die Brücke fährt. Und auf dem Video wirkt es dann so, als würden sie den Zug verschlucken. Clips davon gehen weltweit viral, aber natürlich auch Videos davon, wie die wartende Menge alle starr stehen mit einem
16: Total lustig. Ich habe es auch schon gesehen. In meinem Algorithmus wurde es mir auch schon zugespült. Sehr lustiges Video. Jetzt für euch das Antenne Bayern Verkehrszentrum. 2:40. Wir wollen, dass ihr gut ankommt. Und auch an diesem Wochenende sind wir für euch in der Luft. Der Antenne Bayern und ADAC Verkehrsflieger rauf ins Cockpit. Jetzt zu Staupilot Robert Schwind. Wie schaut's aus?
17: Servus Maxi. Guten Start in deine Sendung. Der Bericht aus dem Cockpit. Wir machen hier Regenwolkenslalom. Sind gerade am Südende vom Chiemsee. Da kommt die nächste Regenwolke von München hergezogen. Wir haben uns daher den Abschnitt zwischen dem Grenzübergang Salzburg und dem Chiemsee mal in Augenschein genommen. Da dazu gibt es zu berichten, in beiden Richtungen momentan komplett störungsfreier Verkehr. Selbst vor dem Grenzübergang, vor der Ausfahrt Bad Reichenhall, kein Stau. Ja, mit der guten Nachricht an die Autofahrer wieder zurück zu dir ins Studio.
16: Super, danke dir Robert. Schön, dass ihr das für uns macht. Guten Flug euch weiterhin. Dann geht's auf die A3 Frankfurt Richtung Würzburg. Zwischen Helmstadt und Würzburg-Heidingsfeld 6 Kilometer Stau. Hier braucht ihr fast eine halbe Stunde länger. Auf der A7 Würzburg Richtung Ulm zwischen dem Kreuz Feuchtwangen-Crailsheim und Feuchtwangen-West immer noch die linke und mittlere Spur nach einem Unfall dicht. Auf der A7 Fulda Richtung Würzburg, das kennen wir, zwischen dem Fulda-Dreieck und Bad Brückenau-Wildflecken. Hier Baustelle, deswegen 12 Kilometer Stau, da braucht ihr ein bisschen Geduld. 54 Minuten plus, sagt die Antenne Bayern Echtzeitmessung aktuell. Auf der A9 München Richtung Nürnberg zwischen Manching und Ingolstadt Ost 7 Kilometer stocken, Viertelstunde kommt hier nochmal obendrauf. Und die neuesten Blitzer bayernweit, nur bei uns in Oberbayern stehen sie in Bad Aibling in der Berblinger Straße. Unterfranken auf der A7 in Höhe der Ausfahrt Markt Breit im 80er Bereich. Und Madeleine ist auch unterwegs, wo hast du einen gesehen?
18: In Neumarkt in der Oberpfalz in der Amberger Straße.
16: Danke dir. Habt ihr was gesehen? Staus und Blitzer immer kostenlos melden. 0800 994 9000. Gute Fahrt euch.
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16: Gleich mit diesem Millennium-Hit für euch. Der liefert das perfekte Samstagsfeeling zu euch. In euren Mittag. Watershed. Die 90er kommen. Ganz viel Power-Emotionen von Aerosmith im Flashback und die aktuellen Hits sind dabei.

0: 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In Bayern ist die Gurkenernte angelaufen. Auf den Feldern in Franken, Niederbayern, in Schwaben. Da werden gerade die ersten knackig grünen Gurken vom Feld geholt. Besonders die Einlegegurken, die haben jetzt Hochsaison. Und der Landkreis Dingolfing-Landau, der gilt als absolutes Gurkenland. Mittendrin ist auch Herbert Mühlbauer mit seinen Feldern in Eichendorf in Niederbayern. Herbert, ich habe es vernommen, es gibt sehr viele Gurken dieses Jahr, ne?
1: Ja, dass so viel gewachsen sind, dass wir mit dem Ernten fast nicht mehr nachgekommen sind. Da
0: Wahnsinn.
1: Haben wir schon einen Zahn zulegen müssen. Ja, ja, mhm. Weil, ja gut, die Wärme, dann die warmen Nächte natürlich, die Bewässerung, natürlich das für die Gurke ja ideales Jahr gewesen.
0: Ja, also es sieht ja auch immer spektakulär aus, auf dem Bauch liegend und dann fahrt ihr da das Feld ab mit eurem Gurkenflieger, das ist ja echt wild.
1: Ja, das ist wild und heuer bei so einem Jahr sehr herausfordernd, bei 38 Grad Hitze, Hut ab vor den Leuten, die das heuer gemacht haben.
0: Ja, Wahnsinn. Also Respekt. Du sag mal, wenn man da so auf dem Bauch liegt, kann man dann sich auch mal Gürkel snacken oder wie schaut's da aus?
1: Also wie im Erdbefeld. Ein paar kommen in den Eimer und hin und wieder mal einen in den Mund.
0: In der Spitze können da pro Tag 20 Tonnen geerntet werden. Das ist wirklich krass. Also da dürfte für jeden der Gurkerl dabei sein. Danke Herbert und liebe Grüße an euch fleißigen Gurkenernter.
1: Danke, mache ich und schönen Tag noch.
0: Ja, danke. Und euch ein schönes Wochenende. Wir spielen euch Bayerns beste Musik gleich mit dem Spätsommerhit von Loy und David Puentes. Golden Summer. Und dieser wunderschöne Millennium-Hit hier ist dabei. Watershed.

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15: 12:29 Uhr, das Antenne Bayern Verkehrszentrum für euch. Wir wollen, dass ihr gut ankommt. Schauen wir direkt auf die A7 Würzburg Richtung Ulm zwischen dem Kreuz Feuchtwangen-Kreilsheim und Feuchtwangen-West. 2 Kilometer stocken, das hat gekracht. Die linke und mittlere Spur sind hier blockiert. Auf der A8 München Richtung Salzburg zwischen Weyern und dem Irschenberg 9 Kilometer zäh. Hier braucht ihr laut unserer Antenne Bayern Echtzeitmessung 16 Minuten länger. Weiterhin viel los auf der A7 Fulda Richtung Würzburg. Baustellenstau zwischen dem Fulda A3-Eck und Bad Brückenau Wildflecken. 12 Kilometer sind hier, 42 Minuten plus. Die A7 Ulm Richtung Füssenreute zwischen Altenstadt an der Iller und dem Kreuz Memmingen jetzt auf 12 Kilometern Stop and Go. 17 Minuten dauert es hier länger. Und A8 Salzburg Richtung München zwischen dem Irschenberg und Hofoldinger Forst 11 Kilometer stocken, 16 Minuten plus. Die neuesten Blitzer bayernweit nur bei uns in Schwaben, in Neu-Ulm, in der Augsburger Straße und noch 2 Blitzer von euch, Tom und Susanne. Wo wird geblitzt?
16: Auf der B12 Marktl Richtung Zimbach.
15: Danke dir.
17: Auf der B22 Fahrtrichtung Bayreuth in der Ortsdurchfahrt Oberndorf, da ist 50.
15: Super, und wenn ihr was gesehen habt, Staus und Blitzer, meldet ihr kostenlos 0800 994 9000.
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15: Die Wochenendhits werden gleich präsentiert von den Killers. Den haben wir lange nicht mehr im Radio gehört. Mr. Brightside ist gleich dabei nach diesem aktuellen Hit von Joe.

Visceral, den vor 2 Jahren nochmal neu rausgebracht hat. Stumbling In auf Antenne Bayern. 12.41 Uhr ist es und bis 13 Uhr noch eine geballte Ladung an Megahits mit dabei von The Weeknd, Save Your Tears. Ein Flashback aus den 90ern kommt dazu von Robert Miles, Children, die nagelneue von Taylor Swift, I Knew It, I Knew You und hier dieser Millennium-Hit von den Rockern von The Script, Superheroes.

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10: Und hier ist für euch das Antenne Bayern. Wetter in Kleinostheim und Unterfranken und Sonthofen im Allgäu 22 Grad, 20 in Sinzing in der Oberpfalz. Am Nachmittag gibt's weiter diese lockeren Wolken. Stellenweise sind sie auch ein bisschen dicker, aber die Sonne schafft es eigentlich immer mal wieder kurz durch bei 20 bis 26 Grad. Morgen dann mehr Sonne für uns alle, 20 bis 26 Grad bleiben und der Wind wird etwas weniger.
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12: Um 13 Uhr mit Yves Simon. Einen schönen Samstag euch. Da waren wir schon ein bisschen weiter uhrzeittechnisch. Bleibt der erste FC Nürnberg Tabellenführer in der zweiten Fußball-Bundesliga. Gerade ist Anpfiff für die Klubberer auswärts bei Holstein Kiel. Das Ganze bei strömendem Regen. Die Nürnberger gehen als Favorit in die Partie. Trainer Miro Klose warnt aber vor den Störchen.
13: Das ist eine ganz, ganz gefährliche Mannschaft. Das möchte ich da nochmal klarstellen. Ja, ganz viele Automatismen, auch eine recht junge Mannschaft, die schon einen richtig guten Ball spielt, dass wir da dagegen halten müssen. Ja. Wir wissen, dass wir da auch gewonnen haben letztes Jahr, aber dass das Spiel auch auf Messerschneide war.
12: Gleichzeitig spielt Top-Aufstiegsfavorit Wolfsburg bei Energie Cottbus. Da werden die Clubfans auch ein Auge drauf haben auf die Partie und Kaiserslautern empfängt Darmstadt. Die versuchten Sabotageakte gegen das deutsche Stromnetz häufen sich. In Sachsen, da waren die Polizisten die ganze letzte Nacht über mit der Sicherung von Spuren beschäftigt, nachdem an zwei Umspannwerken nördlich von Bautzen unbekannte Sprengvorrichtungen entdeckt worden waren. Der Einsatz läuft laut der Polizeidirektion Görlitz auch noch. Stundenlang kein Strom und hier war es definitiv keine Sabotage. Ein Landwirt hat in einem Ortsteil von Donauwörth einen Strommast beschädigt. Die Folge war ein Blackout für eine ganze Häuserreihe. Der 33-Jährige ist mit seinem Traktor gegen den Holzmast gefahren. Der ist daraufhin in Schräglage geraten und hat Funken gesprüht. Damit war es dann passiert. Feuerwehr, Polizei und Netzbetreiber haben die Unfallstelle abgesichert. Es wurde aber niemand verletzt. Die Weltkarte sieht ab sofort etwas anders aus. Die UN-Vollversammlung hat mit großer Mehrheit für eine realistischere Abbildung der Kontinente gestimmt. Bisher wurden Gebiete wie Grönland, die USA oder auch Russland größer und Afrika kleiner dargestellt, als sie eigentlich sind. Die Maßstäbe haben nicht so wirklich gepasst. 160 Staaten haben für Ja gestimmt, 6 haben sich enthalten, nur die USA waren dagegen. Das trendet gerade online. Jahrzehntelang war er einer, der für komplexe Rollen zuständig war und auch für zwielichtige Charaktere. Jetzt ist Schauspieler Michael Mendl aber gestorben im Alter von 82 Jahren. Im Lauf seiner Karriere hat er in dutzenden Filmen und Serien gespielt, darunter in Der Untergang und in Dark. Das ist die erste jemals in Deutschland gefilmte Netflix-Serie. Für seine Rollen als ehemaliger Kanzler Willy Brandt hat Mendl 2004 auch die Goldene Kamera bekommen als bester deutscher Schauspieler.
10: Jetzt ist es 13.03 Uhr, das Antenne Bayern Verkehrszentrum. Wir wollen, dass ihr gut ankommt. 20 Minuten dauert es gerade länger auf der A7 Ulm Richtung Füssenreute. Zwischen Föhringen und Altenstadt an der Iller 20 Kilometer Stau. Nee, 8 Kilometer Stau, 20 Minuten plus, Entschuldigung. Kleiner Zahlendreher drin gehabt, Mensch. A7 Ulm Richtung Füssen nochmal, dann zwischen Altenstadt an der Iller und dem Kreuz Memmingen 11 Kilometer Stop and Go. Da braucht ihr 16 Minuten länger. Auf der A8 Salzburg Richtung München zwischen Hirschenberg und Hofoldinger Forst. 8 Kilometer stocken, 19 Minuten plus. Und die A9 Berlin Richtung Nürnberg zwischen Markt Schorgast und dem Dreieck Bayreuth-Kulmbach. 6 Kilometer Stop and Go, Viertelstunde plus. Die neuesten Blitzer bayernweit nur bei uns. Niederbayern auf der B20 bei Simbach im 100er-Bereich. Nürnberg, die Erlensteger-Straße. Und in Oberbayern stehen sie jetzt auf der A96 Richtung Memmingen, kurz vor der Ausfahrt Landsberg am Lech Ost im 120er-Bereich. Habt ihr noch was gesehen? Staus und Blitzer meldet ihr immer kostenlos. 0800 994 9000.
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10: Gleich mit dieser wirklich tollen Nummer von Rob Thomas. Echter Millennium Sound hier auf Antenne Bayern. Dazu die Flashbacks aus den 90ern. Von Britney Spears. Und Michael Schulte ist dabei. You let me know.

0: sind hier auf Antenne bei Tom Grennan und Little Bit of Love. Schönen Samstagnachmittag euch. Ich bin Maxi Auer und jetzt ganz genau zuhören.
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1: Hier ist für euch das Antenne Bayern Verkehrszentrum, 13.29 Uhr. Wir wollen, dass ihr gut ankommt. 36 Minuten kostet es euch aktuell auf der A7 Fulda Richtung Würzburg. Zwischen dem Fulda A3 und Bad Burkenau Wildflecken Baustau. 11 Kilometer sind es hier, die ihr in der Baustelle steht. Auf der A7 Ulm Richtung Füssenreute zwischen Altenstadt an der Iller und dem Kreuz Memmingen. 11 Kilometer Stop and Go, 18 Minuten plus. Und 17 Minuten kommen wir nochmal drauf auf der A9 München Richtung Nürnberg zwischen Manching und Denkendorf. Auch hier bekannte Stelle in der Baustelle. Die neuesten Blitzer bayernweit nur bei uns. Einer steht in Mittelfranken in Zirndorf auf der Schwabacher Straße. Oberbayern auf der B472 bei Peiting im 100er-Bereich. Und der Franz ist unterwegs. Wo hast du einen gesehen?
16: Auf der A3 in Passau beim Autobahnrasthof in der 100er-Beschränkung. Also genau 100 fahren, dann passt's.
1: Ja, genau. So schaut's aus. Habt ihr noch was gesehen? Start zum Blitzer meldet ihr kostenlos. 0800 994 9000.
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1: Gleich mit dem mega coolen Hit von Uncle Cracker. Follow Me hört ihr gleich hier auf Antenne Bayern. Und dazu natürlich die aktuellen Lieblingshits von euch. Jetzt kommt der neue von Holly Humberstone.

Dead auf Antenne Bayern. New Age. Schönes Wochenende euch, ich bin Maxi Auer und jetzt gibt's eine der größten Musikerstimmen, die wir jemals auf der Erde hatten. Whitney Houston ist leider im Jahr 2012 in Beverly Hills in Hollywood in Kalifornien gestorben. Aber ihre Musik, die lebt seit Jahren weiter. So viele haben noch

halt auch Callum Scott, einer der aktuell sehr erfolgreichen Produzenten auf dieser Welt. I Wanna Dance With Somebody nochmal neu aufgelegt und produziert. Hört ihr gleich hier auf Antenne Bayern nach dem Flashback aus den 90ern von Lenny Kravitz. Fly Away, das ist Bayerns beste Musik.

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9: Und hier ist für euch das Antenne Bayern Wetter Samstagnachmittag. Ein bisschen Wolken sind dabei, ein bisschen Sonne kommt aber auch immer wieder durch. 20 bis 26 Grad jetzt aktuell in Würzburg, in Unterfranken 24, Affingen, Schwaben 22, Furt im Wald 19 Grad. Ähnlich morgen, mehr Sonne, aber gleiche Temperatur.
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11: Um 14 Uhr mit Yves Simon. Einen schönen Samstag euch. Halbzeit in der zweiten Fußball-Bundesliga und der erste FC Nürnberg ist bei Kiel zu Gast. Nach 45 Minuten steht es 1:1. Den Führungstreffer hat Markiew gemacht, aber der Ausgleich kurz vor der Pause kam recht schnell. Jetzt gleich startet dann die zweite Halbzeit. Wolfsburg führt mit 3:1 bei Energie Cottbus. Kaiserslautern liegt mit 1:0 gegen Darmstadt vorn. In der ersten Liga, da wird es aus bayerischer Sicht erst heute Abend so richtig spannend. Dann spielen die Bayern nämlich bei Aufsteiger Schalke. Anstoß ist um 6:30. Es gibt wieder fangfrischen Fisch aus der Heimat. Die bayerische Karpfensaison ist offiziell losgegangen. Bayern-Reporter Christoph Kreis in Mittelfranken.
12: Mit dem Kescher in der Hand hat sich Bundeslandwirtschaftsminister Rainer bei seiner ersten Karpfensaisoneröffnung hier in Oberlindach bei Erlangen schwer. Mit Lob dafür umso leichter. Echtes Handwerk und ein Stück Heimat sei die Arbeit der rund 8000 Betriebe, die Bayerns Karpfenteiche bewirtschaften. Einziger Wermutstropfen zum Saisonstart wegen tierischer Fischstäbe wie Otter wird's wohl eher keine besonders fette Ernte.
11: Die gesetzlichen Krankenkassen haben im ersten Halbjahr einen Überschuss von 2,6 Milliarden Euro erzielt, vor allem wegen gestiegener Zusatzbeiträge. Gesundheitsminister Linnemann verweist darauf, dass die Kassen erstmal ihre gesetzlichen Rücklagen wieder auffüllen müssen, während die Ausgaben für medizinische Leistungen weiter stark steigen. Ein 24-Jähriger hat in Wolfratshausen 13 Autos demoliert. Er hat Außenspiegel abgetreten und Scheiben eingeschlagen. Als die Polizei kam, da wollte der Mann abhauen. Er konnte aber sofort festgenommen werden. Er musste dann ins Krankenhaus, weil er sich beim Demolieren der Autos auch noch geschnitten hatte. Blöd gelaufen. Wegen Sachbeschädigung und Widerstands gegen Vollstreckungsbeamte ist der 24-Jährige mehrfach angezeigt worden. Das trendet gerade online. Der Freccia Rossa, der rote Pfeil, der knallrote und schnittige Zug von Trenitalia, also aus Italien, soll bald München und Rom miteinander verbinden. Bis das klappt, braucht's aber Testfahrten und die finden gerade in Bayern statt. Vor allem auf der Strecke Nürnberg-München, weil der Zug nämlich bis zu 300 km/h schnell fahren kann und das geht dann auf der Schnellstrecke besonders schnell. Besonders Problem nur wegen der Graffitis, die der Zug jetzt schon hat nach der ersten Nacht, die er im Lager verbracht hat, sind auch die Fenster zu, also im Netz, spotten jetzt schon einige typisch deutsch oder Hauptsache, die kriegen die Scheiben wieder frei, sobald dann da die ersten Fahrgäste drin sind.
9: Oh Gott. So, Von der Schiene auf die Straße, 14.03 Uhr, das Antenne Bayern Verkehrszentrum. Wir wollen, dass ihr gut ankommt. Starten wir auf der A7 Fulda Richtung Würzburg zwischen Fulda Dreieck und Bad Brücken auf Wildflecken. Vor der Baustelle immer noch sehr viel los. 12 Kilometer sind es hier, 40 Minuten plus. 26 Minuten verliert ihr jetzt auf der A9 München Richtung Nürnberg zwischen Manching und Denkendorf, 10 Kilometer Baustau. Auf der A952 am Dreieck Starnberg ist die Überleitung zur A95 Richtung Garmisch-Partenkirchen gesperrt nach einem Unfall. Für die Unfallaufnahme, Polizei ist auch schon vor Ort. B20 Burghausen Richtung Berchtesgaden zwischen Bayerisch Gmain und Bischofswiesen, 1 Kilometer Stau, kostet euch 18 Minuten Zeit. Und Justin ist noch unterwegs, was hast du gesehen?
13: Auf der A8 zwischen Günzburg und Augsburg ist ein PKW liegen geblieben, es sind Personen auf der Fahrbahn. Und auf der gleichen Höhe in entgegengesetzte Richtung zwischen Augsburg und Günzburg ist ein Sprinter liegen geblieben, auch da Personen auf der Fahrbahn. Fahrt vorsichtig.
9: Danke dir, sind wir super upgedatet worden. Und die neuesten Blitzer bayernweit nur bei uns in der Oberpfalz auf der B85 Richtung Auerbach bei Edelsfeld im 100er Bereich. In Oberfranken auf der B173 bei Köditz und Schwaben B300 Richtung Diedorf, Höhestadt Bergen, da sind 60 erlaubt. Habt ihr noch was gesehen? Staus und Blitzer meldet ihr kostenlos 0800 994 9000.
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9: Gleich mit dem Millennium-Hit von Avril Lavigne. Mega schön. Dazu gibt's Eros aus den 90ern. Echter Flashback-Sound bei uns. Und aktuelle Rock-Power von Linkin Park.
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0: Das ist der Samstag hier auf Antenne Bayern. Wir genießen nochmal den Spätsommer im Freistaat mit angenehmen Temperaturen, kann man heute, glaube ich, einfach sagen. Wir wollen es aber jetzt auch nicht ganz unerwähnt lassen. Nach dem Sommer kommt Weihnachten. No joke, ja, es wird vor der Tür stehen. Früher oder später. Und Andreas aus dem mittelfränkischen Hagen-Büchach, der steht im Moment inmitten hunderter Nordmann-Tannen. Was macht der Christbaumanbauer im September, Andreas?
1: Ja, wir sind jetzt aktuell dabei, letzte Korrekturschnitte an den Bäumen zu machen. Das heißt, doppelte Spitzen und solche Sachen rausschneiden. Aha. Wir mähen die Kulturen aktuell aus, das heißt, befreien sie vor Unkraut. Und ja, fangen mit dem Etikettieren an, beziehungsweise sind am Etikettieren. Das heißt, die Bäume kriegen verschiedenfarbige Fähnchen, je nach Größe. Und dann ist das für uns eine Markierung, welche Bäume raus dürfen aus dem Acker und auf die Verkaufsstände kommen.
0: Wie geht's denn den Tannen jetzt nach dem Hitzesommer?
1: Die größeren Bäume haben es überraschend gut eigentlich überstanden. Man hat natürlich Schäden an den Bäumen, teilweise Hitzeschäden, also frische Triebe, die vertrocknet sind. Und auch Sonnenbrand teilweise, aber das hält sich tatsächlich nur in Grenzen. Also es sind genug schöne Bäume vorhanden.
0: Okay, sehr gut. Du hast ja die Qual der Wahl, so viele Christbäume auf deiner Plantage. Hast du schon einen ausgesucht?
1: Ja, tatsächlich schon. Ja, das ist immer so eine Sache. Also ich stelle mir immer gerne einen Neustellen, der unbedingt raus muss, um vielleicht zwei andere ein wenig Luft zu geben. Aber da kommen dann immer Diskussionen auf, ob es jetzt heller dann vorne wird oder tatsächlich dann der gemalte Traumbaum.
0: Der Preis geht ja wieder ein bisschen hoch. 24 Euro pro Meter Nordmann-Tanne kostet es beim Andreas. Also vorab kann man sagen, schon mal schöne Weihnachtszeit euch, gell?
1: Jawohl, vielen Dank, das Gleiche.
0: Und viel Spaß beim Etikettieren wünschen wir euch in Mittelfranken. Und euch jetzt einen schönen Nachmittag auf Antenne Bayern mit richtig guter Musik. Der nächste Millennium-Hit jetzt von Avril Lavigne. When You're Gone.

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17: Und hier ist das Antenne Bayern Verkehrszentrum, 14.31 Uhr. Wir wollen, dass ihr gut ankommt und sind auch an diesem Wochenende in der Luft unterwegs für euch mit dem Antenne Bayern und ADAC Verkehrsflieger rauf ins Cockpit. Jetzt zu Staupilot Robert Schwind. Wie schaut's gerade bei dir aus?
18: Servus Maxi, ein Update aus dem Cockpit. Es ist eine tolle Atmosphäre da momentan. Wir sind von München, von der Allianz Arena, jetzt runtergeflogen über die Ostumfahrung bis nach Holzkirchen. In München scheint die Sonne, aber man sieht an den Bergen die Regenwolken hängen und der prasselt jetzt auch schon gegen die Scheibe von unserem Flieger. Aber es gibt Gutes zu berichten von der Straße. Die Ostumfahrung, die A99 München, ist komplett störungsfrei in beiden Fahrtrichtungen. Super. Und auch die A8 Salzburg München im Bereich zwischen Holzkirchen und dem Kreuz München Süd in beiden Richtungen störungsfreier Verkehr. Es sind zwar ein paar Wohnmobile, ein paar LKWs unterwegs, aber eben, wie gesagt, ohne Behinderungen.
17: Na, das klingt doch hervorragend. Danke, dass ihr für uns heute wieder unterwegs seid. Dann gehen wir rauf auf die A7 Fulda Richtung Würzburg. Zwischen dem Fuldaer Dreieck und Bad Brückenau Wildflecken. Immer noch viel los in der Baustelle. 11 Kilometer Stau. Antennebahn Echtzeitmessung. 34 Minuten braucht ihr länger. Auf der B20 Burghausen Richtung Berchtesgaden. Zwischen Bayerisch Gmain und Bischofswiesen. 4 Kilometer Stau. 39 Minuten plus. Und die neuesten Blitzer bayernweit nur bei uns. In Altenstadt in der Memminger Straße. In der Oberpfalz stehen sie auf der B16 Richtung Regensburg bei Nittenau im 100er-Bereich. Und Oberbayern in Aschheim in der Ismaninger Straße. Wenn ihr noch was gesehen habt, Staus und Blitzer, meldet ihr immer kostenlos 0800 994 9000.
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17: Und ihr seid auch mit dabei. Schön, dass wir diesen Samstagnachmittag zusammen verbringen. Gleich gibt's für euch Take That mit einem Millennium-Hit. Dazu die aktuellen Hits natürlich.

Harald Smith auf Antenne Bayern mit Stargazing, die aktuellen Hits hier auf Antenne Bayern. Gleich kommt schon der nächste, ein Sommerhit von The Bowser. Magnetic heißt er, klingt einfach nach Pool und Wohlfühlzone. Dazu mische ich euch jetzt einen Dauerbrenner von Ed Sheeran. Galway Girl, Bayerns beste Musik für euch.

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14: 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Wetter 23 Grad in Goldbach, in Unterfranken 21, in Kempten im Allgäu 19, in Arnbruck in Niederbayern. Heute ein bisschen Sonne, relativ viele Wolken, aber eigentlich ein ganz schöner Tag. Das Highlight kommt dann morgen. Da wird es noch ein bisschen sonniger. Die Wolken ziehen sich immer mehr zurück bei 20 bis 26 Grad.
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16: Um 15 Uhr mit Yves Simon. Einen schönen Samstag euch. Der 1. FC Nürnberg bleibt weiter ungeschlagen in der 2. Fußball-Bundesliga. Allerdings hat es heute den ersten Punktverlust gegeben am 4. Spieltag. 2:2 haben die Klubberer gerade bei Holstein Kiel gespielt. Die Nürnberger bleiben aber weiter Tabellenführer. Cottbus hat nämlich Verfolger Wolfsburg ein 4:4 abgerungen. Allerdings könnte morgen Hertha BSC Berlin an den Klubberern vorbeiziehen mit einem Sieg gegen Magdeburg. Kaiserslautern hat gerade noch 3:0 gegen Darmstadt gespielt. Das bayerische Raumfahrt-Startup ISA Aerospace wagt heute Abend einen neuen Versuch mit seiner Trägerrakete Spectrum. Der Start vom norwegischen Weltraumbahnhof Andøya aus ist für 22 Uhr geplant. Beim ersten Testflug war die Rakete allerdings nach 30 Sekunden schon ins Meer gestürzt. Langfristig soll die Spectrum zivile und militärische Satelliten in erdnahe Umlaufbahnen bringen. Nach den versuchten Anschlägen auf Umspannwerke sucht die Polizei weiter nach einem 48-jährigen Verdächtigen. Zwei Bekennerschreiben hatten die Ermittler auf seine Spur gebracht. Bundesinnenminister Dobrindt spricht von Klimaterrorismus. Laut ihm gehen die Behörden von einem Einzeltäter aus. In den letzten Tagen hatte es mehrere versuchte Anschläge auf Umspannwerke in NRW und Brandenburg gegeben. Gestern hatte Sachsens Innenminister mitgeteilt, dass auch im Freistaat Sprengvorrichtungen an zwei Objekten entdeckt worden sind. Die größte Reptilienauffangstation Deutschlands steht in München und feiert heute 25-jähriges Bestehen. Bayern-Reporter Oskar Otten in Oberbayern. Das feiern die Verantwortlichen mit einem Tag der offenen Tür.
17: Hier in der Auffangstation in der Münchner Kaulbachstraße werden das ganze Jahr über exotische Tiere versorgt, gepflegt und weitervermittelt. Zum Beispiel Schildkröten, Schlangen oder Echsen. Heute können Besucher mal hinter die Kulissen schauen. Sie bekommen Einblicke in den Alltag auf der Station und können dabei viel über die Tiere lernen. Für Kids gibt es zum Beispiel eine Mitmachstation. Da können sie mit Schlangenhaken und Greifern üben, aber natürlich nur an Plüschschlangen.
16: Das trendet gerade online. Die zweite Fußball-Bundesliga, noch mehr aber die erste Bundesliga, denn die startet in einer halben Stunde. Dann ist da auch Anstoß. Am Nachmittag allerdings erstmal ohne bayerische Beteiligung. Der FC Bayern spielt am Abend dann auf Schalke. Die Fans legen sich jetzt schon mal die Live-Ticker zurecht. Nix wird gerade so oft gegoogelt wie Bundesliga-Ticker oder die einzelnen Partien, die gleich starten. Unter anderem tritt Dortmund in Hoffenheim an.
14: Daumen sind für alle Mannschaften natürlich gedrückt. Und wir schauen für euch ins Antenne Bayern Verkehrszentrum. 2 nach 3, wir wollen, dass sie gut ankommt. Auf der A7 Fulda Richtung Würzburg. Zwischen dem Fulda Dreieck und Bad Bröckenau Wildflecken, ihr kennt die Baustelle. 10 Kilometer sind es gerade, 27 Minuten plus. Auf der A8 Salzburg Richtung München, da gab es einen relativ heftigen Crash zwischen Holzkirchen und Hofwaldinger Forst. 7 Autos sind in den Unfall verwickelt. Deswegen jetzt 6 Kilometer Rückstau. Die linke Spur ist blockiert. Auf der A94 München Richtung Passau zwischen Feldkirchen West und Feldkirchen Ost steht auf dem Standstreifen ein brennendes Auto. Es raucht sehr stark, deswegen seht ihr eventuell sehr schlecht. Fahrt in dem Bereich auf jeden Fall vorsichtig. Die neuesten Blitzer bayernweit nur bei uns. Oberbayern auf der B11 am Übergang zur B472 bei Bichl, da sind 70 erlaubt. Nürnberg, Bayernstraße, das ist der Volksfestblitzer. Dürft ihr normalerweise 50 fahren, aktuell während des Nürnberger Herbstvolksfestes sind 30 erlaubt. Und in Schwaben in Stadtbergen in der Ulmer Straße. Habt ihr noch was gesehen? Staus und Blitzer meldet ihr immer kostenlos. 0800 994 9000.
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14: Oh, und auf den freue ich mich schon sehr. Gleich gibt's Daft Punk mit Party Millennium Sound auf Antenne Bayern. Was Sommerliches aus den 90ern von Ace of Base. Die aktuelle von Teddy Swims ist mit dabei.
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0: 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Und jetzt ein schönes Wochenende, gleich mit Daft Punk und One More Time. Die neue von Tame Impala packe ich euch rein, Dracula. Und hier sind Lady Gaga und Bradley Cooper mit Shallow auf Antenne Bayern.

faulenzen, ein bisschen werkeln, was auch immer es ist. Macht euch ein schönes Wochenende mit Coldplay und BTS hier auf Antenne Bayern. 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
16: Und hier ist das Antenne Bayern Verkehrszentrum. Wir wollen, dass ihr gut ankommt. Wir starten auf der A7 Fulda Richtung Würzburg. Zwischen dem Fulda Dreieck und Bad Brückenau Wildflecken. Immer noch die Baustelle, die hier weiterhin für Stau sorgt. 9 Kilometer sind es. Antenne Bayern Echtzeitmessung wird ein bisschen besser langsam. 28 Minuten extra sind es trotzdem noch. Auf der A8 München Richtung Stuttgart. Zwischen Zusmarshausen und Burger Unfall. Mittlere und linke Spur sind blockiert. Auf der A94 München Richtung Passau zwischen Feldkirchen West und Feldkirchen Ost. Linke Spur nach einem Unfall dicht und die neuesten Blitzer bayernweit nur bei uns. In Mittelfranken steht einer in Heideck in der Bahnhofstraße. Oberbayern am Ende der A96 Richtung München, kurz vorm Übergang auf den Mittleren Ring. Und dann haben wir noch einen vom Roland. Wo bist du unterwegs?
17: Auf der B173 von Neidler Richtung Hof, auf der rechten Seite kurz vor der Ortsausfahrt Köditz.
16: Tipptopp, danke dir. Wenn ihr was gesehen habt, Staus und Blitzer, meldet's gerne kostenlos. 0800 994 9000.
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16: Schön, dass ihr mit dabei seid. Wir haben die großen Hits für euch mit dabei. Jetzt wieder ein ganz frischer, ganz aktueller von einem Mann, der eine Stimme hat, die wir noch ganz oft in den nächsten Monaten und Jahren hören werden. Bin ich mir ganz sicher. Alex Warren und Fever Dream.
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die aktuellen Hits, wobei das auch ein Millennium-Hit sein hätte können. Kato und John mit Turn the Lights Off ist eigentlich schon 2010 rausgekommen, aber erst jetzt, 16 Jahre später, so richtig durch die Decke gegangen, weil er halt einfach auf Instagram rauf und runter in die Videos gepackt wurde. Macht euch einen schönen Samstagnachmittag mit Antenne Bayern. Ich bin Maxi Auer, ich bin heute Nachmittag die ganze Zeit für euch da und habe gute Musik eingepackt. Gleich

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17: 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Wetter beim Holtern, einen relativ kräftigen Wind, der immer mal wieder durch den Freistaat zieht. Jetzt mit 24 Grad in Erlangen, Lindau im Allgäu bei euch 23, Chemau in der Oberpfalz 21 Grad. Morgen überall noch ein Tacken freundlicher, der Wind verschwindet dann bei 20 bis 26 Grad.
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18: Um 16 Uhr mit Yves Simon. Einen schönen Samstag euch. In der zweiten Fußball-Bundesliga hat der erste FC Nürnberg bei Holstein Kiel 2:2 gespielt. Für die Klubberer ist das der erste Punktverlust in der laufenden Saison nach 3 Siegen in Folge. In der ersten Liga, da spielt heute Abend noch der FC Bayern auswärts bei Aufsteiger Schalke. Bayern-Reporter Oskar Otten in Oberbayern.
19: Ein echtes Traditionsduell für den Rekordmeister hier aus München. In der Bundesliga gab es schon mehr als 100 Spiele gegen Schalke. Der Club aus Gelsenkirchen ist nach 3 Jahren zweiter Bundesliga wieder aufgestiegen und nach einer 3-0-Niederlage in Augsburg zum Start in die Saison entsprechend motiviert. FCB-Trainer Kompany warnt deshalb:
12: Die dürfen nicht hungriger sein als uns.
19: Anpfiff in Gelsenkirchen ist um 18.30 Uhr.
18: In Sachsen-Anhalt geht der Landtagswahlkampf heute mit Abschlussveranstaltungen der Parteien zu Ende, mit prominenter Unterstützung auch aus der Bundespolitik, unter anderem von linken Fraktionschefin Reichenegg, grünen Chef Banaschak und den AfD-Vorsitzenden Weidel und Chrupalla. Parallel dazu gibt es auch einige Demos und Aktionen demokratischer Initiativen. Morgen wird ein neuer Landtag in Sachsen-Anhalt gewählt. In Umfragen liegt die AfD deutlich vorn. Sie will aber nur regieren, wenn sie die absolute Mehrheit erreicht. Cyberangriffe, Spionage oder Sabotage aus dem Ausland. Jedes fünfte Unternehmen in Deutschland spürt laut einer Studie die Auswirkungen davon. Betroffene Firmen müssen zum Beispiel ihren Werkschutz verbessern oder sich im operativen Geschäft einschränken. Besonders größere Unternehmen fühlen sich bedroht, vor allem in der Informations- und der Kommunikationsbranche. Die Deutsche Bahn modernisiert gerade 23 Weichen in München-Pasing. Das bedeutet Fahrplanänderungen bei der S-Bahn und auch im Regional- und Fernverkehr. Auf der S-Bahn-Stammstrecke zum Beispiel, da gibt es nur ein eingeschränktes Angebot gerade. Die S8 zum Flughafen fährt nicht und deswegen müssen alle, die zum Flughafen wollen, auf die S1 umsteigen. Das trendet gerade online. Der DFB-Pokal, da wird heute noch die zweite Runde ausgelost. Jeder will natürlich wissen, wer überhaupt noch dabei ist. Fast alle Favoriten hatten sich in der ersten Runde durchgesetzt. Nicht ein Bundesligist ist rausgeflogen. Einziger Amateur noch im Topf ist Jeddelo 2. Der kleine Verein aus Niedersachsen spielt in der Regionalliga Nord, steht zum zweiten Mal in Runde 2 im Pokal. Die Mannschaft übrigens heißt wie der Ort eben Jeddelo 2. Das liegt daran, dass es auch ein Jeddelo 1 gibt. Beide Ortsteile sind eine einzige Gemeinde.
17: So kann man es natürlich auch machen und seine Ortschaften durchnummerieren. Das Antenne Bayern Verkehrszentrum 3 nach 4. Wir wollen, dass ihr gut ankommt auf der A6 Nürnberg Richtung Pilsen zwischen Amberg West und Amberg Süd. Jetzt 4 Kilometer Stau, Wartezeit für euch 38 Minuten, dauert es länger. Auf der A7 Fulda Richtung Würzburg zwischen Fulda A3 und Bad Brückenau Wildflecken 10 Kilometer zäh, 15 Minuten plus. Auf der A8 Salzburg Richtung München steht in der Ausfahrt Aachenmühle ein kaputtes Auto. Und auf der A8 München Richtung Stuttgart zwischen Zusmarshausen und Burgau Unfall, mittlere und linke Spur sind dicht. Die neuesten Blitzer bayernweit nur bei uns auf der B472 bei Polling in Oberbayern, Allgäu in Füssen in der Pfrontner Straße und in Oberfranken in Langensendelbach in der Atzelsberger Straße. Habt ihr noch was gesehen? Staus und Blitzer? Meldet ihr kostenlos 0800 994 9000. Gute Fahrt euch!
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17: Gleich der erste Hit von One Republic mit dabei. Damals zusammen mit Timbaland gleich einer unserer Millennium-Hits für euch auf Antenne Bayern. Flashback-Sound kommt aus den 90ern. Und Kamrad ist natürlich mit dabei.
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Der Sommerhit von Shakira und Burna Boy. Hier auf Antenne Bayern. Schöne Ferien wünschen wir euch. Es ist das letzte Ferienwochenende, vorletzte Ferienwochenende, letzte Ferienwoche in Bayern. Die läuft an und einige Eltern freuen sich heimlich schon auch wieder auf den Schulstart, ne? Wenn man mal ganz ehrlich ist. Aber jetzt heißt es schnell nochmal alles mitnehmen, was nach Sommer schreit, bevor er dann weg ist. Vielleicht eine Nachtwanderung mit den Kids. Taschenlampen schnappen und im Dunkeln durch Wald und Feld im Freistaat. Für die Kleinen ist es ein richtig schönes Abenteuer. Oder auch das Sonnenuntergangspicknick. Decke, Brotzeit, Lieblingsgetränk und auf einem Hügel oder am See den Abend ausklingen lassen.

0: Tegernsee oder auch der Brombachsee. Also Auswahl gibt es wirklich genug im Freistaat. Beim Wasser bleiben wir gleich mal. Bei Alina wird es noch ein bisschen wilder. Rafting im Outdoor-Zentrum Allgäu. Also mit einem Helm ins Schlauchboot und dann ab in den Wildwasserfluss. Mit ganz viel Spritzwasser, viel Adrenalin und extrem viel Spaß natürlich. Alina, erzähl mal.
1: Wir haben verschiedene Touren. Das startet ab 6 Jahren mit dem Familienrafting und dann eigentlich für jeden. Also es gibt Einsteigertouren, es gibt fortgeschrittene Varianten, je nach Sportlichkeit, je nach Alter.
0: Ja, sehr schön. Dann viel Spaß euch beim Nasswerden, ne?
1: Danke, dir auch. Ciao.
0: Und natürlich immer dabei Bayerns beste Musik. Da kommt gleich

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9: 16.30 Uhr, halb fünf, das Antenne Bayern Verkehrszentrum. Wir wollen, dass ihr gut ankommt. Auf der A3 Würzburg Richtung Nürnberg zwischen Erlangen-West und Erlangen-Frauenaurach läuft eine Unfallaufnahme. Die linke Spur ist hier blockiert. Auf der A6 Nürnberg Richtung Pilsen zwischen Amberg-West und Amberg-Süd jetzt die A6 voll gesperrt worden. Grund ist, dass da im Baustellenbereich ein kaputtes Auto steht. Das musste jetzt erst rausgeschleppt werden. Da verliert ihr aktuell jetzt schon auf 4 Kilometer Strecke mindestens 70 Minuten Zeit. Tendenz des Staus leider aktuell noch steigend. Auf der A94 München Richtung Passau zwischen Feldkirchen-West und Feldkirchen-Ost hier läuft die Unfallaufnahme. Und die neuesten Blitzer bayernweit nur bei uns. Auf der A96 bei Schwifting steht einer. Nürnberg am Herbst, Volksfest auf der Bayernstraße. Der Klassiker um diese Jahreszeit. Und in Bichl auf der B11. Habt ihr noch was gesehen, Staus und Blitzer? Meldet's kostenlos 0800 994 9000.
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9: Und natürlich auch mit den aktuellen Hits. Jetzt mit der neuen von Mark Ford.

Ray Dalton auf Antenne Bayern mit Blood Running. Es ist kurz nach 4:30. Der Freistaat ist heute irgendwie unterwegs. Also man merkt, es sind viele Leute draußen. Wir sehen es auf den Straßen. Es ist relativ viel los. Ausflugsverkehr. Man will halt auch bei so tollem Wetter nochmal alles an Sommer mitnehmen, was geht, ne? Kann ich verstehen. Genießt diesen Abend, genießt den Nachmittag mit Bayerns bester Musik und gleich der neuen von Nico Santos, Why Don't You Stay? Und hier ist Nea mit Some Say.

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13: Das Antenne Bayern. Wetter in Selb in Oberfranken jetzt 19 Grad. Altusried im Allgäu 20, 21 sind es in Hemau in der Oberpfalz. Das sind dann so jetzt langsam aber sicher die Höchstwerte für heute Nachmittag. Ein bisschen Sonne kommt immer wieder durch. Im Süden schaut es jetzt auch gut sonnig aus. Ansonsten haben wir einen relativ starken Wind, der verschwindet bis morgen. Und dann wird es eigentlich überall schön. 20 bis 26 Grad die Höchstwerte dann.
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15: Um 17 Uhr mit Yves Simon, einen schönen Samstag euch. 2:2 bei Holstein Kiel. In der zweiten Fußball-Bundesliga hat Tabellenführer Nürnberg zum ersten Mal in dieser Saison Punkte liegen lassen. Beide Mannschaften hatten über weite Strecken des Spiels aber noch einen anderen Gegner. Das Wetter, es hat aus Eimern geschüttet in Kiel. Clubtrainer Miro Klose.
16: Ich fand es ein richtig, richtig gutes Spiel bei den Bedingungen mit dem Regen und dem Sturm. Glaube ich, waren ganz, ganz viele sehr spannende, interessante Zweikämpfe dabei. Beide Mannschaften, wissen wir, sind mutig, wollen Fußball spielen und deswegen geht das Ergebnis völlig in Ordnung, meiner Meinung nach.
15: Trotzdem könnte der Club morgen die Tabellenführung los sein, nämlich dann, wenn Hertha BSC gegen Magdeburg gewinnt. Und in der ersten Liga spielt heute Abend der FC Bayern auf Schalke. Da ist Anstoß dann um 6:30. Einen Tag vor der Landtagswahl in Sachsen-Anhalt haben in Magdeburg tausende Menschen für Demokratie und Weltoffenheit demonstriert. Laut Polizei waren schon rund 6000 Teilnehmer auf dem Domplatz, bevor das Demokratiefest mit Reden und Musik unter anderem von den Prinzen offiziell begonnen hat. Zu der Kundgebung hatte ein breites Bündnis aus Gewerkschaften und zivilgesellschaftlichen Gruppen aufgerufen. In Umfragen, da liegt die AfD ja deutlich vorne. In Bayern hat die Karpfensaison begonnen. Die Teichwirte rechnen laut Landwirtschaftsministerium heuer mit 4.000 bis 4.500 Tonnen Ertrag, was trotz guter Erzeugungsbedingungen aber vergleichsweise wenig ist, unter anderem wegen Verlusten durch Fischotter. Viele von uns übernachten lieber in Ferienwohnungen als in einem Hotel. Aber genau das macht den ohnehin schon knappen Wohnraum in Metropolen wie zum Beispiel Barcelona, Paris oder auch Venedig noch rarer. Deswegen will die EU da jetzt dagegen vorgehen. Und zwar mit einem Gesetzentwurf. Bevor Kurzzeitvermietungen aber jetzt komplett verboten werden, will die Brüsseler Behörde erstmal auf eine Obergrenze setzen und schauen, ob das was bringt. Das trendet gerade online. Wer ins Ausland möchte, braucht einen Reisepass, ganz klar. Es gibt aber wohl 3 Menschen auf diesem Planeten, die können den ruhig zu Hause vergessen. Und bei Facebook, da wird jetzt spekuliert, wer das wohl sein könnte. Die Antworten, die man da so liest: König Charles III., Japans Kaiser Naruhito und die Kaiserin Masako, die brauchen anscheinend keinen. Wir können es leider nicht nachprüfen, ob es doch wirklich stimmt.
8: Also ich brauche einen, das steht schon mal fest. Falls ihr mich auf dem Zettel hattet, ich bin's nicht. Das Antenne Bayern Verkehrszentrum 2 nach 5. Wir wollen, dass ihr gut ankommt. Achtung, immer noch Vollsperre auf der A6 Nürnberg Richtung Pilsen. Kaputtes Auto im Baustellenbereich. Zwischen Amberg West und Amberg Süd, da verliert ihr gerade ordentlich Zeit. Bitte habt ihr ein bisschen Geduld, bis es wieder läuft. Auf der B20 Berchtesgaden Richtung Burghausen zwischen Oberschönau und Bayerisch Gmain 1 Kilometer Stau, 17 Minuten plus. Und die neuesten Blitzer bayernweit nur bei uns: B20 bei Simbach, auf der B173 bei Köditz im 70er Bereich und B308 bei Thumen, auch hier dürft ihr 70 fahren. Habt ihr noch was gesehen? Staus und Blitzer meldet ihr kostenlos 0800 994 9000.
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8: Ja, und ich würde sagen, das verbringen wir einfach zusammen, wir und die Millennium Hits gleich mit Ronan Keating. Life is a Rollercoaster. Sascha mit einem 90er Flashback kommt.

0: Sophie and the Giant auf Antenne Bayern mit In the Dark. Habt ein schönes Wochenende mit uns.
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0: 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Hier auf Antenne Bayern drücken euch jetzt schon ganz kräftig die Daumen.

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8: 17.29 Uhr, das Antenne Bayern Verkehrszentrum. Wir wollen, dass ihr gut ankommt. Auf der A6 Nürnberg Richtung Pilsen zwischen Amberg West und Amberg Süd ist die Vollsperre zwar jetzt aufgehoben, aber ihr steht noch 5 Kilometer im Stau. Zeitverlust aktuell 46 Minuten, sagt die Antenne Bayern Echtzeitmessung. Und die neuesten Blitzer bayernweit nur bei uns in Heideck auf der Bahnhofstraße, Dachau, Brockerstraße und in Trostberg in der Auenstraße wird auch geblitzt. Habt ihr noch was gesehen? Staus und Blitzer meldet ihr kostenlos 0800 994 9000. Gute Fahrt euch!
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8: Und ihr seid auch mit dabei, genauso wie die ganz großartigen Hits hier auf Antenne Bayern. Max Giesinger gleich, Holly Humberstone, To Love Somebody und hier ist Taylor Swift mit ihrer brandfrischen The Fade of Ophelia. 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

sind die 90er Flashbacks dabei. Die Nummer hier, die läutet zum Wochenende immer so richtig schön ein. Und das können wir mit dem Samstagabend jetzt auch ganz besonders gut machen. The Cure und Friday, I'm in Love.

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17: Das Antenne Bayern Wetter, Punkt 18 Uhr ist es jetzt und ja, so ein bisschen was zieht gerade rum, regenmäßig am Bodensee und auch im Allgäu. Ansonsten ist es aber trocken, es sind trotzdem recht kompakte Wolken am Himmel, auch wenn es die Sonne inzwischen an vielen Stellen durchgeschafft hat. Rot in Mittelfranken und Dachau in Oberbayern 23 Grad, Pfronten im Allgäu 17 Grad. Morgen wird aber der schönere Tag des Wochenendes, da können wir uns schon mal freuen, die Temperaturen auch 20 bis 26 Grad, also da ändert sich wenig. Trotzdem, Regen ist morgen keiner in Sicht.
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17: Um 18 Uhr mit Yves Simon. Schönen guten Abend. Jetzt gleich trifft der FC Bayern das erste Mal seit 3 Jahren in einem Bundesligaspiel wieder auf Schalke 04. Vor allem für Manuel Neuer könnte das ein besonderer Abend werden. FCB-Sportdirektor Christoph Freund.
18: Er ist in Schalke groß geworden, ist dann zu Bayern München gegangen, hat nur 2 Vereine in seiner ganzen Karriere gehabt. Also da gibt es natürlich eine ganz besondere Bindung. Von dem her ist es sicher ganz ein besonderes Spiel für ihn und sehr, sehr schön, dass er jetzt nochmal nach Schalke zurückkehrt, dass Schalke wieder in der Liga ist und er das dann hautnah erleben kann.
17: Anpfiff in der Gelsenkirchener Veltins-Arena ist um 18.30 Uhr. Schon aus sind die Nachmittagspartien. Aufsteiger Elversberg mischt die Liga weiter auf. Nach dem Sieg gegen Leverkusen hat es heute den nächsten gegeben. Endstand bei Elversberg auswärts auch noch. Endstand zwischen Elversberg und Mönchengladbach auswärts 4:3. Dortmund besiegt Hoffenheim auswärts mit 3:2. Bremen 3:1 gegen Leipzig. Leverkusen Union Berlin 4:0. Und Freiburg gewinnt in Paderborn mit 1:0. In Bayern nutzen Beschäftigte besonders oft die Altersteilzeit. Das berichtet das Redaktionsnetzwerk Deutschland, das sich dabei auf Angaben der Bundesregierung beruft. Auch in Baden-Württemberg und Niedersachsen ist die Altersteilzeit beliebt. Es liegt vor allem daran, dass die drei Bundesländer viel Autoindustrie haben und da gibt es ja gerade einen Strukturwandel. Zu 80% wird bei der Altersteilzeit das Blockmodell genutzt. Das will die Rentenkommission aber abschaffen lassen. Nach den Anschlägen auf Umspannwerke in Brandenburg und Rheinland, im Nordrhein-Westfalen, rückt jetzt Sachsen vor allem in den Fokus der Ermittler. An zwei Umspannwerken dort wurden insgesamt 12 Sprengvorrichtungen sichergestellt. Die Generalstaatsanwaltschaft prüft Zusammenhänge zu den anderen Taten. Ein Bekennerschreiben eines 48-Jährigen aus Nordrhein-Westfalen, der fossile Stromerzeugung kritisiert, gilt als authentisch. Bundesinnenminister Dobrindt spricht von Klimaextremismus. Im DFB-Pokal wird jetzt gleich die zweite Runde ausgelost. Ja, aktuell stehen sie noch um den Lostopf rum, aber gleich wird dann reingegriffen. Aus bayerischer Sicht im Lostopf sind der FC Bayern, der FC Augsburg und der erste FC Nürnberg. Einziger Amateur ist Jeddelo 2 aus Niedersachsen. Ansonsten haben sich in Runde 1 weitgehend die Favoriten durchgesetzt und von den Bundesligisten hat sich gar niemand die Blöße gegeben. Das trendet gerade online. Kürbisse, sie sind orange, gelb oder grün, handlich klein und riesig groß. 100.000 sind auf einem Spargelhof in Brandenburg ausgestellt. Kürbissorten aus aller Welt bilden da Figuren. Das Ganze unter dem Motto Kürbis goes Hollywood. Vor Ort gibt es eine Mickey Maus, nur aus Kürbissen. Marilyn Monroe oder Harry Potter, ist wirklich sehr beeindruckend. Bilder gibt's bei Insta. Dazu gibt's eine Kürbis-Wiegemeisterschaft. Letztes Jahr ist da zum ersten Mal die 1.000-Kilo-Marke geknackt worden. Ja, einige haben da so ein paar dicke Dinger noch drin bei sich im Garten, die jetzt langsam reif und erntefähig werden. Wir sind im Antenne Bayern Verkehrszentrum, 6:03. Wir wollen, dass ihr gut ankommt. A73 Bamberg Richtung Nürnberg. Vorsicht, zwischen Buttenheim und Forchheim Süd sind Fahrradfahrer auf der Fahrbahn. A6 Nürnberg Richtung Pilsen, zwischen Sulzbach-Rosenberg und Amberg Süd. 7 Kilometer stockend, 14 Minuten dauert's laut Antenne Bayern Echtzeitmessung länger. Die neuesten Blitzer bayernweit nur bei uns. Oberfranken B2 bei Töpen. Oberbayern Fürstenfeld Augsburger Straße und wir sind in Mittelfranken, Heideck, Bahnhofstraße. Staus und Blitzer meldet ihr gerne kostenlos 0800 994 9000. Gute Fahrt.

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6: 6:30, das Antenne Bayern Verkehrszentrum mit Yves Simon. Wir wollen, dass ihr gut ankommt. A3, Passau Nürnberg bei Wörth an der Donau Ost. Vorsicht, da sind Personen auf der Fahrbahn. Das war's aber auch schon. Die neuesten Blitzer bayernweit noch nur bei uns im Allgäu, Mindelheim, Allgäuer Straße. Mittelfranken B470 bei Höchstadt an der Aisch und Oberbayern B472 bei Polling. Da steht auch noch ein Blitzer. 100 sind hier erlaubt. Staus und Blitzer meldet ihr gerne kostenlos. Los 0800 994 9000. Gute Fahrt.

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6: Das Antenne Bayern-Wetter. Jetzt haben wir es eigentlich noch mal recht schön bekommen am Abend. Die Wolken haben doch den ein oder anderen Sonnenstrahl durchgelassen. Ansbach in Mittelfranken 21 Grad, Donauwörth in Schwaben, da messen wir 23 und Erding in Oberbayern 22 Grad. Heute Nacht meistens sternenklar. Es geht runter auf 12 bis 6 Grad und morgen dann der schönere Tag des Wochenendes. Wir kriegen Sonne von früh bis Abend, kein Regen und dann 20 bis 26 Grad.
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6: Um 19 Uhr mit Yves Simon. Schönen guten Abend. Im DFB-Pokal ist gerade die zweite Runde ausgelost worden. Bayern-Reporter Christian Lang.
7: Dabei hat der Club von den bayerischen Teams das härteste Los bei der Auslosung im Deutschen Fußballmuseum in Dortmund gezogen. Nürnberg muss nach Leverkusen. Für den FC Bayern geht es gegen Zweitligist Magdeburg und der FC Augsburg muss nach Baden-Württemberg. Dort spielt er gegen Sonnenhof Groß-Asbach. Los Weber Bastian Schweinsteiger. Ende Oktober finden die Spiele statt.
6: Und gerade rollt der Ball auch in der Fußball-Bundesliga. Der FC Bayern spielt bei Aufsteiger Schalke. Bisher tun sich die Münchner aber sehr schwer. Nach einer halben Stunde steht es noch torlos 0:0. Einen Tag vor der Landtagswahl in Sachsen-Anhalt haben in mehreren Städten Aktionen für Demokratie und Vielfalt stattgefunden. In Magdeburg, da ist eine Demo vom Hauptbahnhof zum Domplatz gezogen, wo gerade noch ein Demokratiefest gefeiert wird, jetzt am Abend auch noch. In Halle, da haben Menschen symbolisch ein langes Freundschaftsband geknüpft. Umfragen sagen einen klaren Wahlsieg der AfD voraus, ob es aber auch reicht, um alleine regieren zu können. Das wird sich dann morgen erst zeigen. Ein Kapitän eines Fahrgastschiffes hat in Passau versehentlich etliche Liter Diesel in die Donau gepumpt. Eigentlich hatte er Wasser aus einem Ballasttank ablassen wollen, um das Schiff wieder auszubalancieren. Doch statt reinem Wasser ist in dem Tank ein Gemisch aus Wasser und Benzin drin gewesen. Polizei geht von 1.000 bis 5.000 Liter aus. Drohnenaufnahmen der Feuerwehr zeigen einen 400 Meter langen Ölfilm auf der Donau. Es wurden auf dem Fluss jetzt Ölsperren eingerichtet. Auf dem Münchner Oktoberfest soll es in diesem Jahr ein Event nur für queere Frauen geben. Am 21. September werden 700 Frauen und Flinterpersonen in der Bräurosel feiern. Flinterpersonen stehen für Frauen, Lesben, Inter, Nonbinär, Trans und Agender. Das Ganze geht dann einen Tag los nach dem Rosa Sonntag, den es ja schon eine Weile gibt. Das trendet gerade online. Freddie Mercury, denn der wäre heute 80 Jahre alt geworden. Kann man gar nicht glauben. 80 Jahre ist ja durchaus ein Alter, das man schon erreichen kann. Seine Bandkollegen bzw. Queen-Schlagzeuger Roger Taylor glaubt übrigens nicht, dass Mercury in dem Alter noch auf Tour gegangen wäre. Wäre er noch unter uns. Auf Facebook und Insta gratulieren viele Fans der Musiklegende mit den Worten: Rock den Himmel, 1991 schon ist Mercury mit 45 Jahren gestorben. So, 7:03, wir sind im Antenne Bayern Verkehrszentrum. Wir wollen, dass ihr gut ankommt. A8 Stuttgart Richtung München zwischen Sulzemoos und Dachau-Fürstenfeldbruck. Unfall mit mehreren Fahrzeugen, die stehen aber auf dem Seitenstreifen. A95 Starnberg in Richtung München zwischen dem Starnberger Dreieck und München-Fürstenried. Da liegen Gegenstände auf der Fahrbahn, scheinen Metallteile zu sein, zuletzt gesichtet auf dem mittleren Streifen. Und die neuesten Blitzer Bayern beiden nur bei uns. Schauen wir die A95 genauer an, beziehungsweise bleib mal drauf, da wird geblitzt am Autobahnende Eschenlohe, Fahrt Richtung Garmisch-Partenkirchen. Oberfranken B173 bei Köditz und Nürnberg Bayernstraße. Habt ihr noch was, Stau oder Blitzer, dann ruft gerne kostenlos durch 0800 994 9000. Gute Fahrt.

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1: Gleich haben wir es 7:30. Hier ist das Antenne Bayern Verkehrszentrum. Wir wollen, dass ihr gut ankommt. A8 Stuttgart Richtung München zwischen Sulzemoos und Dachau-Fürstenfeldbruck. Unfall mit mehreren Fahrzeugen, alle Fahrzeuge aber auf dem Seitenstreifen. A7 Ulm Richtung Würzburg zwischen Heidenheim und Aalen-Oberkochen. Da liegt ein Reifen auf der Fahrbahn. Und die neuesten Blitzer bayernweit nur bei uns. Oberfranken B2 Höhe Töken. Oberbayern B472 bei Polling. Und wir schauen nach Mindelheim ins Allgäu an der Allgäuer Straße wird geblitzt. Staus und Blitzer auch immer gerne kostenlos melden. 0800 994 9000. Gute Fahrt.

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4: Das Antenne Bayern-Wetter. Heute Nacht ist es an vielen Stellen bei uns im Freistaat sternenklar. Es geht runter auf 12 bis 6 Grad. Momentan ist noch ein bisschen milder. Königsbrunn in Schwaben 21 Grad, Zirndorf, Mittelfranken 20, Hauzenberg in Niederbayern 18 Grad. Morgen, das wird der schönere Tag vom Wochenende. Überall reichlich Sonnenschein, kein Regen und Wind auch keine Rolle mehr. Der spielt keine Rolle mehr. 20 bis 26 Grad werden's.
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4: Um 20 Uhr mit Yves Simon. Schönen guten Abend. In der Fußball-Bundesliga spielt der FC Bayern gerade bei Schalke 04. 70 Minuten sind rum und die Bayern tun sich nach wie vor sehr schwer. Es steht immer noch 0:0. In der zweiten Liga hat Nürnberg bei Holstein Kiel zum ersten Mal Punkte liegen lassen in dieser Saison. 2:2 ist es ausgegangen. Nürnberg bleibt jetzt heute zumindest erstmal noch Tabellenführer. Hertha BSC könnte morgen aber an den Franken vorbeiziehen, je nachdem, wie die Partie gegen Magdeburg ausgeht. Im DFB-Pokal ist heute die zweite Runde ausgelost worden. Titelverteidiger Bayern München spielt gegen Magdeburg. Augsburg muss zum Drittligisten Sonnenhof Groß-Asbach aus Baden-Württemberg. Nürnberg hat mit einem Auswärtsspiel bei Leverkusen den härtesten Brocken von Losfee Bastian Schweinsteiger gezogen bekommen. Beim ersten Mal war sie nach 30 Sekunden schon ins Meer gestürzt. Heute Abend soll es besser laufen, wenn das bayerische Raumfahrt-Startup ISA Aerospace einen neuen Versuch mit seiner Trägerrakete startet. Um 22 Uhr deutscher Zeit soll die Spectrum-Rakete vom norwegischen Weltraumbahnhof Andøya aus abheben. Die Spectrum soll in Zukunft zivile und auch militärische Satelliten in Umlaufbahnen wenige hundert Kilometer über dem Erdboden bringen. Seit Jahren steht der markante Johannisturm in Nürnberg leer und jetzt ist auch aus den Hotelplänen nichts geworden. Bei den Anwohnern wächst deswegen jetzt der Frust über den Klodeckel, wie sie den Bau nennen, Bayern-Reporterin Julia Schmidt in Mittelfranken.
5: Ja, seit 2018 tut sich hier kaum was. Dafür gibt's kaputte Scheiben und immer wieder Ärger rund um das Gebäude. Die Stadt will den Eigentümer weiter zu einer neuen Nutzung bewegen. Kaufen oder enteignen will sie aber nicht. Oberbürgermeister Markus König ist trotzdem optimistisch. In den nächsten Monaten soll sich hier eine Lösung finden.
4: Das trendet gerade online. Die Weltkarte, die dürfte sich demnächst ein bisschen verändern. Die UN-Vollversammlung hat mit großer Mehrheit für neue maßstabgetreuere Weltkarten gestimmt. Künftig sollen Kontinente und Länder realitätsnäher dargestellt werden. Bisher sind zum Beispiel Grönland, die USA oder auch Russland deutlich größer, als sie eigentlich sein müssten. Andere Erdteile zum Beispiel sind kleiner. Afrika ist das beste Beispiel dafür. 160 Staaten haben dafür gestimmt, 6 haben sich enthalten. Die USA waren als einziges Land dagegen. 8:02, das Antenne Bayern Verkehrszentrum. Wir wollen, dass ihr gut ankommt. Und wir schauen auf die A3 Nürnberg Richtung Passau zwischen Metten und dem Deggendorfer Kreuz. Da steht ein LKW mit Panne auf dem Seitenstreifen, aber die Reifenteile, die liegen auf der rechten Spur auch noch. Die neuesten Blitzer bayernweit nur bei uns. Mittelfranken B14 Höhe Ansbach, auch Mittelfranken, Heideck an der Bahnhofstraße. Und dann haben wir noch einen Blitzer an der A95 in Oberbayern am Autobahn. Bahnende Eschenlohe. Habt ihr noch was, Stau oder Blitz habt, dann ruft gerne durch 0800 994 9000. Gute Fahrt.
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1: Genau, 8:30. Das Antenne Bayern Verkehrszentrum. Wir wollen, dass ihr gut ankommt. Eine Meldung haben wir von der A3 Nürnberg Richtung Passau. Bitte fahrt hier vorsichtig zwischen Metten und dem Kreuz Deggendorf. Da steht ein Pannen-LKW auf der rechten Spur. Die neuesten Blitzer bayernweit. Nur bei uns stehen in Himmelkron in der Bayreuther Straße, in Erding in der Anton-Bruckner Straße und noch einer in Mindelheim hier in der Allgäuer Straße. Wenn ihr noch was habt, Staus oder Blitzer, ihr erreicht uns immer kostenlos unter der 0800 994 9000. Gute Fahrt.

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2: Das Antenne Bayern Wetter. Aktuell haben wir in Hersbruck in Mittelfranken 17 Grad, in Bad Hindelang im Allgäu 16 Grad und 15 Grad bei euch in Bischofsheim in der Rhön in Unterfranken. Die Nacht heute ist fast überall sternenklar. Im Alpenvorland wird es später neblig. Die Werte gehen bis in der Früh runter auf 12 bis 6 Grad. Morgen am Sonntag bayernweit viel Sonnenschein. Es wird richtig schön und auch angenehm warm bei 20 bis 26 Grad. Und der Wind, der spielt morgen keine Rolle mehr.
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2: Mit Hendrik Daum um 21 Uhr. Einen schönen guten Abend. Es gibt wieder fangfrischen Fisch aus der Heimat. Die bayerische Karpfensaison ist offiziell gestartet. Mehr von Bayern-Reporter Christoph Kreis in Mittelfranken.
3: Mit dem Kescher in der Hand hat sich Bundeslandwirtschaftsminister Rainer bei seiner ersten Karpfensaisoneröffnung hier in Oberlindach bei Erlangen schwer, mit Lob dafür umso leichter. Echtes Handwerk und ein Stück Heimat sei die Arbeit der rund 8000 Betriebe, die Bayerns Karpfenteiche bewirtschaften. Einziger Wermutstropfen zum Saisonstart wegen tierischer Fischdiebe wie Otter wird's wohl eher keine besonders fette Ernte.
2: In Moskau sind am Abend die US-Unterhändler Witkow und Kushner im Kreml mit dem russischen Präsidenten Putin zusammengekommen, um über einen Frieden in der Ukraine zu sprechen. Offenbar legen sie neue Vorschläge vor, über die aber nichts bekannt ist. Putin sagte, die Situation sei nicht einfach. Er hatte zuvor angekündigt, die Angriffe auf die Ukraine für 3 Tage auszusetzen. Morgen reisen Witkow und Kushner nach Kiew, um den ukrainischen Präsidenten Selenskyj zu treffen. Morgen wird in Sachsen-Anhalt ein neuer Landtag gewählt. In Umfragen führt die AfD deutlich. Sie könnte sogar erstmals in einem Bundesland die absolute Mehrheit erringen und den Ministerpräsidenten stellen. In der Landeshauptstadt Magdeburg sind heute tausende Menschen auf die Straße gegangen, um für Demokratie und Weltoffenheit zu demonstrieren. Ronny Thorau berichtet.
4: Bund statt Braun stand beispielsweise auf den Plakaten der Magdeburger Demonstranten. Redner wie Klimaaktivistin Luisa Neubauer kritisierten das Aufweichen der sogenannten Brandmauer gegen die AfD. Die veranstaltete nur wenig entfernt ihren Wahlkampfabschluss, gibt sich siegesgewiss. Spitzenkandidat Ulrich Siegmund betonte zuletzt allerdings auffällig, dass er nur mit einer sicheren absoluten Mehrheit wirklich regieren will. In Umfragen sieht es danach nicht aus, aber nach einem deutlichen Wahlsieg der Rechten, der, wenn auch im Ausland, wohl Schlagzeilen machen dürfte.
2: Der FC Bayern hat überraschend beim Aufsteiger Schalke 04 die ersten Punkte in der noch jungen Bundesliga-Saison liegen gelassen. Die Münchner kamen bei den leidenschaftlich kämpfenden Königsblauen nicht über ein 0:0 hinaus. Auf Münchner Seite gab dabei Nationalspieler Jamal Musiala sein Comeback 18 Tage nach dem Zusammenbruch in Heidenheim. Die übrigen Ergebnisse: Mönchengladbach-Elversberg 3:4, Paderborn-Freiburg 0:1, Hoffenheim-Dortmund 2:3, Leverkusen Union Berlin 4:0 und Bremen-Leipzig 3:1. Und das trendet gerade online: Freddie Mercury, denn der wäre heute 80 Jahre alt geworden. Sein Bandkollege Queen-Schlagzeuger Roger Taylor, der glaubt übrigens nicht, dass Mercury in dem Alter noch auf Tour gegangen wäre. Auf Facebook und Insta gratulieren viele Fans der Musiklegende mit den Worten: Rock den Himmel. 1991 ist Mercury im Alter von 45 Jahren gestorben. Das Antenne Bayern Verkehrszentrum. Wir wollen, dass ihr gut ankommt. Die A3 haben wir. Nürnberg Richtung Passau bitte aufpassen. Zwischen Metten und dem Kreuz Deggendorf steht ein Pannen-LKW auf der rechten Spur. Ein Pannen-LKW auch auf der A8. München Richtung Salzburg hier ebenfalls auf der rechten Spur zwischen Traunstein-Siegsdorf und Neukirchen. Und die A96 haben wir noch. Lindau Richtung München. Da steht auf dem Standstreifen ein unbeleuchtetes Pannenauto. Bitte hier vorsichtig fahren zwischen Wörthsee und Oberpfaffenhofen. Die neuesten Blitzer bayernweit nur bei uns stehen auf der A8 auf Höhe Rohrdorf, in Ansbach auf der B14 und in Fürstenfeldbruck in der Augsburger Straße. Habt ihr noch was für uns, Staus oder Blitzer? Ihr erreicht uns immer kostenlos unter der 0800 994 9000. Gute Fahrt euch!

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3: Das Antenne Bayern Verkehrszentrum, wir wollen, dass ihr gut ankommt. Die A3 haben wir in Nürnberg Richtung Passau. Bitte aufpassen, zwischen Metten und dem Kreuz Deggendorf steht ein Pannen-LKW auf der rechten Spur. Dann nochmal ein Pannen-LKW auf der rechten Spur, diesmal auf der A8 München Richtung Salzburg. Der steht hier zwischen Braunstein, Siegsdorf, Ost und Neukirchen. Und die A96 haben wir noch, Lindau Richtung München. Bitte hier vorsichtig fahren. Zwischen Wörzsee und Oberpfaffenhofen steht auf dem Standstreifen ein unbeleuchtetes Pannenauto. Die neuesten Blitzer bayernweit nur bei uns stehen in Himmel. In der Bayreuther Straße auf der B470 auf Höhe Höchstadt an der Aisch und in Erding hier in der Anton-Bruckner Straße. Wenn ihr noch was habt, Staus oder Blitzer, ihr erreicht uns immer kostenlos unter der 0800 994 9000. Gute Fahrt euch!

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3: Das Antenne Bayern Wetter. In der Nacht sind, wenn dann nur ein paar harmlose Wolken unterwegs, vereinzelt kann es auch neblig werden. Das Ganze bei Tiefstwerten zwischen 11 und 5 Grad. Morgen am Sonntag, da zeigt sich der Spätsommer von seiner besten Seite mit viel Sonnenschein bei angenehmen 20 bis 26 Grad. Zum Wochenstart am Montag, da bekommen wir einen Wechsel aus Sonne und auch einzelnen Schauern und Gewittern.
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3: Mit Hendrik Daum einen schönen guten Abend. In der Fußball-Bundesliga hat der FC Bayern auf Schalke überraschend Punkte liegen lassen. Der Rekordmeister kam am Abend beim Aufsteiger nicht über ein 0:0 hinaus. Und im DFB-Pokal ist die zweite Runde ausgelost worden. Mehr von Bayern-Reporter Christian Lang.
5: Dabei hat der Club von den bayerischen Teams das härteste Los bei der Auslosung im Deutschen Fußballmuseum in Dortmund gezogen. Nürnberg muss nach Leverkusen. Für den FC Bayern geht es gegen Zweitligist Magdeburg und der FC Augsburg muss nach Baden-Württemberg. Dort spielt er gegen Sonnenhof Groß-Asbach. Los Weber Bastian Schweinsteiger. Ende Oktober finden die Spiele statt.
3: Einen Tag vor der Landtagswahl haben in Sachsen-Anhalt in mehreren Städten Demonstrationen und Feste für Demokratie und Vielfalt stattgefunden. Auf dem Domplatz in Magdeburg versammelten sich tausende Teilnehmer zu einem Demokratiefestival. Veranstalter war das Bündnis Sachsen-Anhalt weltoffen. Initiativen, Vereine, Verbände und Einzelpersonen wollten mit der Aktion ein Zeichen setzen für Demokratie und Vielfalt. In Moskau haben neue Gespräche über ein mögliches Friedensabkommen zwischen Russland und der Ukraine begonnen. Der russische Präsident Putin hat dazu die beiden US-Unterhändler Witkow und Kushner zu Gast. Einzelheiten sind bislang nicht bekannt. Morgen wollen die Unterhändler weiter in die ukrainische Hauptstadt Kiew reisen. Zuvor hatte Putin angekündigt, dass es während der Gespräche keine Luftangriffe auf Kiew geben soll. 10 Tage nach der verheerenden Sturzflut im Himalaya haben Rettungskräfte 2 Überlebende gefunden, eine Frau und einen Mann. Laut den Behörden war die Frau aus einem verschütteten Haus gerettet worden. Der Mann konnte aus einem Tunnel einer Wasserkraftanlage gerettet werden. Bereits gestern konnten 2 Menschen lebend aus den Trümmern geborgen werden. Immer noch werden tausende Menschen vermisst. Über 1.300 Todesopfer sind bislang bestätigt. Ein Ölfilm über 400 Meter zieht aktuell durch die Donau bei Passau. Schuld daran ist der Kapitän eines Fahrgastschiffes. Der hatte aus Versehen etliche Liter Diesel in die Donau gepumpt. Eigentlich wollte er nur Wasser aus einem Tank ablassen, um das Schiff auszubalancieren. Die Feuerwehr hat jetzt Ölsperren aufgebaut. Warum der Diesel überhaupt im Wassertank war, ist unklar. Genauso wie die Folgen für die Umwelt. Und das trendet gerade online. Jahrzehntelang war er einer für die komplexen, manchmal auch zwielichtigen Charakterrollen. Jetzt ist der Schauspieler Michael Mendl im Alter von 82 Jahren gestorben. Im Lauf seiner Karriere hat er in dutzenden Filmen und Serien gespielt, darunter in Der Untergang und in Dark, der ersten jemals in Deutschland gefilmten Netflix-Serie. Für seine Rolle als ehemaliger Kanzler Willy Brandt hat Mendl 2004 die Goldene Kamera als bester deutscher Schauspieler bekommen. Das Antenne Bayern Verkehrszentrum. Wir wollen, dass ihr gut ankommt. Eine Meldung haben wir nur von der A8 München Richtung Salzburg. Bitte aufpassen zwischen Traunstein, Siegsdorf Ost und Neukirchen. Da steht ein Pannen-LKW auf der rechten Spur. Die neuesten Blitzer bayernweit. Nur bei uns stehen in Himmelkron in der Bayreuther Straße auf der B470 auf Höhe Höchstadt an der Aisch und in Erding hier in der Anton-Bruckner-Straße. Wenn ihr noch was habt, Staus oder Blitzer, ihr erreicht uns immer kostenlos unter der 0800 994 9000. Gute Fahrt euch.

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1: Das Antenne Bayern Verkehrszentrum. Wir wollen, dass ihr gut ankommt. Eine Meldung haben wir nur von der A8 München Richtung Salzburg. Bitte aufpassen zwischen Traunstein, Siegsdorf Ost und Neukirchen. Da steht ein Pannen-LKW auf der rechten Spur. Die neuesten Blitzer bayernweit. Nur bei uns stehen in Himmelkron in der Bayreuther Straße auf der B470 auf Höhe Höchstadt an der Aisch und in Erding hier in der Anton-Bruckner Straße. Wenn ihr noch was habt, Staus oder Blitzer, ihr erreicht uns immer kostenlos unter der 0800 994 9000. Gute Fahrt euch!

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2: Das Antenne Bayern Wetter. In der Nacht sind, wenn dann nur ein paar harmlose Wolken unterwegs, vereinzelt kann es auch neblig werden. Das Ganze bei Tiefstwerten zwischen 11 und 5 Grad. Morgen am Sonntag, da zeigt sich der Spätsommer von seiner besten Seite mit viel Sonnenschein bei angenehmen 20 bis 26 Grad. Zum Wochenstart am Montag, da bekommen wir einen Wechsel aus Sonne und auch einzelnen Schauern und Gewittern.
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2: Mit Hendrik Daum, einen schönen guten Abend. In der Fußball-Bundesliga hat der FC Bayern auf Schalke überraschend Punkte liegen lassen. Die Münchner kamen am Abend beim Aufsteiger nicht über ein 0:0 hinaus. Und im DFB-Pokal ist die zweite Runde ausgelost worden. Mehr von Bayern-Reporter Christian Lang.
3: Dabei hat der Club von den bayerischen Teams das härteste Los bei der Auslosung im Deutschen Fußballmuseum in Dortmund gezogen. Nürnberg muss nach Leverkusen. Für den FC Bayern geht es gegen Zweitligist Magdeburg und der FC Augsburg muss nach Baden-Württemberg. Dort spielt er gegen Sonnenhof Groß-Asbach. Los Weber Bastian Schweinsteiger. Ende Oktober finden die Spiele statt.
2: Morgen wird in Sachsen-Anhalt ein neuer Landtag gewählt. In Umfragen führt die AfD deutlich. Sie könnte sogar erstmals in einem Bundesland die absolute Mehrheit erringen und den Ministerpräsidenten stellen. In der Landeshauptstadt Magdeburg sind heute tausende Menschen auf die Straße gegangen, um für Demokratie und Weltoffenheit zu demonstrieren. Ronny Thorau berichtet.
4: Bund statt Braun stand beispielsweise auf den Plakaten der Magdeburger Demonstranten. Redner wie Klimaaktivistin Luisa Neubauer kritisierten das Aufweichen der sogenannten Brandmauer gegen die AfD. Die veranstaltete nur wenig entfernt ihren Wahlkampfabschluss, gibt sich siegesgewiss. Spitzenkandidat Ulrich Siegmund betonte zuletzt allerdings auffällig, dass er nur mit einer sicheren absoluten Mehrheit wirklich regieren will. In Umfragen sieht es danach nicht aus. Aber nach einem deutlichen Wahlsieg der Rechten, der, wenn auch im Ausland, wohl Schlagzeilen machen dürfte.
2: In Moskau sind am Abend die US-Unterhändler Witkow und Kushner im Kreml mit dem russischen Präsidenten Putin zusammengekommen, um über einen Frieden in der Ukraine zu sprechen. Offenbar legen sie neue Vorschläge vor, über die aber nichts bekannt ist. Putin sagte, die Situation sei nicht einfach. Er hatte zuvor angekündigt, Angriffe auf die Ukraine für 3 Tage auszusetzen. Morgen reisen Witkow und Kushner nach Kiew, um den ukrainischen Präsidenten Selenskyj zu treffen. Ein Ölfilm über 400 Meter zieht sich im Moment durch die Donau bei Passau. Schuld daran ist der Kapitän eines Fahrgastschiffes. Der hatte aus Versehen etliche Liter Diesel in die Donau gepumpt. Eigentlich wollte er nur Wasser aus einem Tank ablassen, um das Schiff auszubalancieren. Die Feuerwehr hat jetzt Ölsperren aufgebaut. Warum der Diesel überhaupt im Wassertank war, ist unklar. Genauso wie die Folgen jetzt für die Umwelt. Und das trendet gerade online. Freddie Mercury, denn der wäre heute 80 Jahre alt geworden. Sein Bandkollege Queen-Schlagzeuger Roger Taylor glaubt übrigens nicht, dass Mercury in dem Alter noch auf Tour gegangen wäre. Auf Facebook und Insta gratulieren viele Fans der Musiklegende mit den Worten "Rock den Himmel". Freddie Mercury ist 1991 mit nur 45 Jahren gestorben. Das Antenne Bayern Verkehrszentrum. Wir wollen, dass ihr gut ankommt. Die A3 haben wir Passau Richtung Nürnberg. Bitte aufpassen. Zwischen Straubing und Kirchrot liegen größere Gegenstände auf der Fahrbahn. Dann die A8 München Richtung Salzburg. Da steht immer noch ein Pannen-LKW auf der rechten Spur zwischen Traunstein, Siegsdorf Ost und Neukirchen. Und noch die A96 München Richtung Lindau. Hier läuft eine Unfallaufnahme zwischen Leutkirch Süd und Kisleck. Die neuesten Blitzer bayernweit. Nur bei uns stehen in Nürnberg in der Bayernstraße, in Erding in der Anton-Bruckner-Straße und in Neu-Ulm hier auf der B10. Wenn ihr noch was habt, Staus oder Blitzer, ihr erreicht uns immer kostenlos unter der 0800 994 9000. Gute Fahrt euch. 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

Das Antenne Bayern Verkehrszentrum. Wir wollen, dass ihr gut ankommt. Die A3 haben wir Passau Richtung Nürnberg. Bitte aufpassen, zwischen Straubing und Kirchroth liegen größere Gegenstände auf der Fahrbahn. Dann die A8 München Richtung Salzburg. Da steht immer noch ein Pannen-LKW auf der rechten Spur zwischen Traunstein, Siegsdorf, Ost und Neukirchen. Und noch die A96 München Richtung Lindau. Hier läuft eine Unfallaufnahme zwischen Leutkirch Süd und Kisleck. Die neuesten Blitzer bayernweit nur bei uns stehen in Nürnberg in der Bayernstraße, in Erding in der Anton-Bruckner-Straße und in Neu-Ulm hier auf der B10. Wenn ihr noch was habt, Staus oder Blitzer, ihr erreicht uns immer kostenlos unter der 0800 994 9000. Gute Fahrt euch.

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3: Das Antenne Bayern Wetter. Im Moment ist der Himmel fast überall klar, nur im Alpenvorland. Da bildet sich stellenweise Nebel. Die Werte gehen runter auf 11 bis frische 5 Grad. Heute am Sonntag, da zeigt sich der Spätsommer von seiner besten Seite. Mit bayernweit viel Sonnenschein bei angenehmen 20 bis 26 Grad. Perfektes Ausflugswetter also.
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3: Mit Hendrik Daum, grüß Gott. Riesenjubel am späten Abend in Ottobrunn bei München. Die Spektrum-Trägerrakete des bayerischen Raumfahrtunternehmens ESA Aerospace ist erfolgreich ins All gestartet. Die Rakete hob kurz nach 22 Uhr vom norwegischen Weltraumbahnhof Andøya ab und erreichte wie erhofft die Erdumlaufbahn. Die 28 Meter lange Rakete hat 5 kleine Satelliten an Bord. Deutschland kann Raumfahrt, schrieb Bundesforschungsminister Bär auf der Plattform X. Dass erstmals eine deutsche Trägerrakete den Erdorbit erreicht habe, sei ein Meilenstein für Deutschland und gleichzeitig ein großer Schritt für Europas Raumfahrtindustrie. Deren Ziel ist es ja, die Abhängigkeit von US-Technik und SpaceX zu reduzieren. Heute wird in Sachsen-Anhalt ein neuer Landtag gewählt. In Umfragen führt die AfD deutlich. Sie könnte sogar erstmals in einem Bundesland die absolute Mehrheit erringen und den Ministerpräsidenten stellen. In der Landeshauptstadt Magdeburg waren gestern tausende Menschen auf die Straße gegangen, um für Demokratie und Weltoffenheit zu demonstrieren. Ronny Thorau berichtet.
5: Bund statt Braun stand beispielsweise auf den Plakaten der Magdeburger Demonstranten. Redner wie Klimaaktivistin Luisa Neubauer kritisierten das Aufweichen der sogenannten Brandmauer gegen die AfD. Die veranstaltete nur wenig entfernt ihren Wahlkampfabschluss, gibt sich siegesgewiss. Spitzenkandidat Ulrich Siegmund betonte zuletzt allerdings auffällig, dass er nur mit einer sicheren, absoluten Mehrheit wirklich regieren will. In Umfragen sieht es danach nicht aus. Aber nach einem deutlichen Wahlsieg der Rechten, der, wenn auch im Ausland, wohl Schlagzeilen machen dürfte.
3: In Moskau sind am Abend die US-Unterhändler Witkow und Kushner im Kreml mit dem russischen Präsidenten Putin zusammengekommen, um über einen Frieden in der Ukraine zu sprechen. Offenbar legen sie neue Vorschläge vor, über die aber nichts bekannt ist. Putin sagte, die Situation sei nicht einfach. Er hatte zuvor angekündigt, Angriffe auf die Ukraine für 3 Tage auszusetzen. Heute reisen Witkow und Kushner nach Kiew, um den ukrainischen Präsidenten Zelensky zu treffen. In der Fußball-Bundesliga hat der FC Bayern auf Schalke überraschend Punkte liegen lassen. Die Münchner kamen am Abend beim Aufsteiger nicht über ein 0:0 hinaus. Die weiteren Ergebnisse vom Samstag: Hoffenheim-Dortmund 2:3, Leverkusen-Union Berlin 4:0, Gladbach-Elversberg 3:4, Bremen-Leipzig 3:1 und Paderborn-Freiburg 0:1. Und das trendet gerade online. Jahrzehntelang war er einer für die komplexen, manchmal auch zwielichtigen Charakterrollen. Jetzt ist der Schauspieler Michael Mendl im Alter von 82 Jahren gestorben. Im Lauf seiner Karriere hat er in dutzenden Filmen und Serien gespielt. Für seine Rolle als ehemaliger Kanzler Willy Brandt hat Mendl 2004 die Goldene Kamera als bester deutscher Schauspieler bekommen. Das Antenne Bayern Verkehrszentrum. Wir wollen, dass ihr gut ankommt. Die A3 haben wir Passau Richtung Nürnberg. Bitte aufpassen, zwischen Straubing und Kirchroth liegen größere Gegenstände auf der Fahrbahn. Dann die A8 München Richtung Salzburg. Da steht immer noch ein Pannen-LKW auf der rechten Spur zwischen Traunstein, Siegsdorf, Ost und Neukirchen. Und noch die A96 München Richtung Lindau. Hier läuft eine Unfallaufnahme zwischen Leutkirch Süd und Kisleck. Die neuesten Blitzer bayernweit nur bei uns. stehen in Regensburg in der Frankenstraße, in Ansbach auf der B14 und in Mindelheim hier in der Allgäuer Straße. Wenn ihr noch was habt, Staus oder Blitzer, ihr erreicht uns immer kostenlos unter der 0800 994 9000. Gute Fahrt euch.
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2: Das Antenne Bayern Verkehrszentrum. Wir wollen, dass ihr gut ankommt. Die A3 haben wir, Passau Richtung Nürnberg. Bitte aufpassen, zwischen Straubing und Kirchroth liegen größere Gegenstände auf der Fahrbahn. Dann die A8 München Richtung Salzburg. Da steht immer noch ein Pannen-LKW auf der rechten Spur zwischen Traunstein, Siegsdorf Ost und Neukirchen. Und noch die A96 München Richtung Lindau. Hier läuft eine Unfallaufnahme zwischen Leutkirch Süd und Kisleck. Die neuesten Blitzer bayernweit nur bei uns stehen in Regensburg in der Frankenstraße, in Ansbach auf der B14 und in Mindelheim hier in der Allgäuer Straße. Wenn ihr noch was habt, Staus oder Blitzer, ihr erreicht uns immer kostenlos unter der 0800 994 9000. Gute Fahrt euch.
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0: Das Antenne Bayern Wetter. Im Moment ist der Himmel fast überall klar, nur im Alpenvorland. Da bildet sich stellenweise Nebel. Die Werte gehen runter auf 11 bis frische 5 Grad. Heute am Sonntag, da zeigt sich der Spätsommer von seiner besten Seite. Mit bayernweit viel Sonnenschein bei angenehmen 20 bis 26 Grad. Perfektes Ausflugswetter also.
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0: Mit Hendrik Daum, grüß Gott. Riesenjubel am späten Abend in Ottobrunn bei München. Die Spektrum-Trägerrakete des bayerischen Raumfahrtunternehmens ISA Aerospace ist erfolgreich ins All gestartet. Die Rakete hob kurz nach 22 Uhr vom norwegischen Weltraumbahnhof Andøya ab und erreichte, wie erhofft, die Erdumlaufbahn. Deutschland kann Raumfahrt, schrieb Bundesforschungsministerin Baer auf der Plattform X. Dass erstmals eine deutsche Trägerrakete den Erdorbit erreicht habe, sei ein Meilenstein. Einen Tag vor der heutigen Landtagswahl in Sachsen-Anhalt sind in der Landeshauptstadt Magdeburg Tausende auf die Straße gegangen, um für Demokratie und Weltoffenheit zu demonstrieren. Auf dem Domplatz in Magdeburg versammelten sich laut Polizei etwa 8.000 Menschen. Die Veranstalter sprachen von bis zu 20.000. Zu der Kundgebung hatte ein breites Bündnis aus Gewerkschaften und Zivilgesellschaft aufgerufen. Auch in anderen Städten Sachsen-Anhalts fanden Veranstaltungen für Demokratie und Vielfalt statt. In Moskau sind am Abend die US-Unterhändler Witkoff und Kushner im Kreml mit dem russischen Präsidenten Putin zusammengekommen, um über einen Frieden in der Ukraine zu sprechen. Offenbar haben sie neue Vorschläge vorgelegt. Putin sagte, die Situation sei nicht einfach. Er hatte zuvor angekündigt, Angriffe auf die Ukraine für 3 Tage auszusetzen. Heute reisen Witkoff und Kushner nach Kiew, um den ukrainischen Präsidenten Selenskyj zu treffen. Ein Ölfilm über 400 Meter zieht im Moment durch die Donau bei Passau. Schuld daran ist der Kapitän eines Fahrgastschiffes. Der hatte aus Versehen etliche Liter Diesel in die Donau gepumpt. Eigentlich wollte er nur Wasser aus einem Tank ablassen, um das Schiff auszubalancieren. Die Feuerwehr hat jetzt Ölsperren aufgebaut. Warum der Diesel überhaupt im Wassertank war, ist unklar. Genauso wie die Folgen jetzt für die Umwelt. In der Fußball-Bundesliga hat der FC Bayern auf Schalke überraschend Punkte liegen lassen. Die Münchner kamen am Abend beim Aufsteiger nicht über ein 0:0 hinaus. Die weiteren Ergebnisse vom Samstag: Hoffenheim-Dortmund 2:3, Leverkusen-Union Berlin 4:0, Gladbach-Elversberg 3:4, Bremen-Leipzig 3:1 und Paderborn-Freiburg 0:1. Und das trendet gerade online. Italiens Regierungschefin Meloni und ein ungewöhnlicher Moment bei einer Parteiveranstaltung. In Bari hat sie eine Rede gehalten. Da greift sie plötzlich zum Handy und flüstert mit vorgehaltener Hand ins Telefon: Schatz, ich rufe dich gleich zurück. Dran war ihre 9-jährige Tochter. Das hat sie dann dem Publikum erklärt. Und es scheint dringend gewesen zu sein. Gleich 3-mal habe sie schon angerufen. Beim Publikum und auch im Netz bekommt Meloni dafür viel Sympathie. Das Antenne Bayern Verkehrszentrum. Wir wollen, dass ihr gut ankommt. 2 Meldungen haben wir. Einmal die A3 Nürnberg Richtung Passau. Bitte aufpassen zwischen Straubing und Bogen. Hier gab es einen Unfall. Und ein Unfall auch auf der A99, der Ostumfahrung München Richtung Nürnberg. Passiert zwischen Kirchheim bei München und Aschheim-Ismaning. Die neuesten Blitzer bayernweit nur bei uns stehen auf der B303 bei Hofheim in Unterfranken, in Himmelkron in der Bayreuther Straße und in Schrobenhausen hier in der Augsburger Straße. Wenn ihr noch was habt, Staus oder Blitzer, ihr erreicht uns immer kostenlos unter der 0800 994 9000. Gute Fahrt euch.
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0: Festantenne Bayern Verkehrszentrum. Wir wollen, dass ihr gut ankommt. Zwei Meldungen haben wir. Einmal die A3 Nürnberg Richtung Passau. Bitte aufpassen. Zwischen Straubing und Bogen, hier gab es einen Unfall. Und ein Unfall auch auf der A99, der Ostumfahrung München Richtung Nürnberg. Passiert zwischen Kirchheim bei München und Aschheim-Ismaning. Die neuesten Blitzer bayernweit nur bei uns stehen auf der B303 bei Hofheim in Unterfranken, in Himmelkron in der Bayreuther Straße und in Schrobenhausen hier in der Augsburger Straße. Wenn ihr noch was habt, Staus oder Blitzer, ihr erreicht uns immer kostenlos unter der 0800 994 9000. Gute Fahrt euch.
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